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1: Um 2 Uhr. Ich bin Moritz Einzel. Bei der Fußball-WM in den USA, Mexiko und Kanada hat Titelmitfavorit Frankreich seine Visitenkarte abgegeben. Die Franzosen gewannen ihr erstes Gruppenspiel gegen den Senegal mit 3:1. Zwei Treffer erzielte Superstar Kylian Mbappé. Nach der Partie Irak gegen Norwegen steigt um 3 Uhr der Titelverteidiger ins Turnier ein. Argentinien trifft auf Algerien. Und ab 6 Uhr spielt noch Österreich gegen Jordanien. Die Ukraine ist im Abwehrkampf gegen Russland derzeit ziemlich erfolgreich. Die G7-Staaten wollen daher ihre Unterstützung verstärken, auch mit einem neuen Schulterschluss zwischen Europa und den USA. Die Sanktionen gegen Russland sollen verschärft werden, auch im Öl- und Gassektor, heißt es in einer gemeinsamen Erklärung vom G7-Gipfel in Frankreich. Schon am Abend hatte sich Kanzler Merz nach einem Gespräch mit US-Präsident Trump zuversichtlich geäußert. Trump habe sich sehr kooperativ gezeigt.
2: Es gibt mir einen gewissen Grad des Optimismus, dass wir hier als Europäer und als Amerikaner zusammen jetzt alles unternehmen, gemeinsam, um den Krieg zu beenden. Aber er ist noch nicht zu Ende und bevor er nicht zu Ende ist, gibt es keinen Grund, zufrieden zu sein.
1: Auch die Lieferung weitreichender Waffen und Kapazitäten zur Luftverteidigung an die Ukraine soll ausgeweitet werden. Im Fall eines Polizisten, der in Göttingen angeschossen wurde, hat sich der Tatverdächtige bei der Polizei gemeldet. Der 16-Jährige habe sich am frühen Abend in Begleitung eines Rechtsanwalts gestellt, teilte die Polizei mit. Ein Polizeibeamter war durch die Schüsse bei einer Auseinandersetzung schwer verletzt worden. Nach dem Jugendlichen wurde europaweit gefahndet. Bundesinnenminister Dobrindt hat Kritik an der neuerlichen Abschiebung von Afghanen in ihr Heimatland zurückgewiesen. Es gehe hier um Menschen, die schwere Straftaten begangen hätten, so der CSU-Politiker. In der Nacht zum Dienstag waren 32 Afghanen per Charterflug in ihr Heimatland abgeschoben worden.
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3: Derzeit in Augsburg, Oberhausen trüb bei 13 Grad. Diedorf ebenfalls 13 Grad und Havangen 17 Grad. In dieser Nacht ist es locker bis wechselnd bewölkt und es bleibt trocken. Später am Morgen zeigt sich immer öfter die Sonne. Die Temperaturen steigen heute auf warme 25 bis 28 Grad. Morgen wird es mit 29 bis 32 Grad noch heißer und meist sonnig. Auch am Freitag und zum Wochenende bleibt es freundlich und zunehmend warm. Im Allgäu etwas frischer, während Augsburg-Stadt in der Nacht milder ist.
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3: Bei uns immer die wichtigsten Verkehrsmeldungen zuerst. Vorsicht auf der A7 Ulm Richtung Füssen-Reute zwischen Rastplatz Woringen und Bad Grünenbach. Dort liegt ein totes Reh auf der Fahrbahn. Geschwindigkeitsmessungen wurden uns aktuell keine gemeldet. Gute Fahrt. Dank KI und unserer Community.
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1: Derzeit in Augsburg. Spickelherrenbach, 13 Grad und stark bewölkt. Totenweiß, ebenfalls 13 Grad. Dazu Ettringen, 17 Grad. In den frühen Morgenstunden lockern die Wolken auf. Nach einer milden Nacht mit 13 bis 18 Grad startet der Mittwoch freundlich und oft sonnig. Im Laufe des Tages ziehen nur ein paar lockere Wolken durch. Dazu gibt es meist schwachen bis leichten Wind. Morgen wird es mit 29 bis 32 Grad noch wärmer. Am Freitag bleibt es sonnig und heiß, bevor am Samstag einzelne Schauer oder Gewitter möglich sind. Wobei es im Allgäu etwas frischer bleibt als in Augsburg-Stadt und Nordschwaben.
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1: Bei uns zuerst die wichtigsten Verkehrsmeldungen. Auf der A7 Ulm Richtung Füssenreute zwischen Rastplatz Woringen und Bad Grönenbach liegt ein totes Reh auf der Fahrbahn. Derzeit sind keine Blitzer gemeldet. Kommt gut an, dank KI und unserer Community.
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2: Um 3 Uhr.
3: Ich bin Moritz Einzel. Bei der Fußball-WM in den USA, Mexiko und Kanada steigt der Titelverteidiger ins Turnier ein. In diesen Minuten beginnt das Spiel Argentinien gegen Algerien. Norwegen hat sein erstes Gruppenspiel schon erfolgreich absolviert. Ein 4:1 Erfolg gegen den Irak, auch dank zweier Treffer von Topstürmer Erling Haaland. Zuvor hatte Frankreich den Senegal mit 3:1 besiegt. Später gibt's noch die Partie Österreich gegen Jordanien. Da ist Anstoß um 6 Uhr. Die USA und die anderen G7-Staaten wollen ihre Bemühungen verstärken, den Ukraine-Krieg zu beenden. Es soll neue Sanktionen gegen Russland geben, auch im Öl- und Gassektor, heißt es in einer Erklärung vom Gipfel im französischen Evian. Mehr von Ursula Winkler.
4: Russland soll unter Druck gesetzt werden, nicht nur mit Sanktionen gegen den Energiesektor. Die G7-Staaten wollen auch mehr Waffen an die Ukraine liefern und versprechen dem Land weitere Unterstützung für den nächsten Winter. Sie sehen ukrainische Fortschritte an der Front und sprechen auch nach dem US-Deal mit dem Iran von einem richtigen Zeitpunkt. Das Rahmenabkommen soll am Freitag von den USA und dem Iran unterzeichnet werden.
3: Veggie-Burger dürfen auch künftig weiterhin Veggie-Burger heißen. Das Europaparlament hat aber dafür gestimmt, dass auf vegetarischen Produkten keine Fleischbegriffe mehr stehen dürfen. Also kein Hühnchen, kein Steak, keine Rippchen. Betroffen sind alle Bezeichnungen, die sich auf Fleischarten oder einzelne Teilstücke beziehen. Kritik kommt aus Deutschland. Ernährungsminister Reiner hält die Neuregelung für unnötigen Mehraufwand. Seit gut 2 Jahren gilt die Teillegalisierung von Cannabis. Kiffen ist seither quasi salonfähig. Die Innenminister der Länder wollen das aber wieder zurückdrehen und das öffentliche Kiffen wieder untersagen. Das geht aus einer Beschlussvorlage der Innenministerkonferenz hervor, berichtet die Rheinische Post. Die Ressortchefs kommen heute in Hamburg zusammen.
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5: Derzeit in Augsburg. Keller am Rathausplatz, 13 Grad bei bedecktem Himmel. Inchenhofen ebenfalls 13 Grad und Markt Rettenbach 18 Grad. Der frühe Morgen zeigt sich bei uns meist locker bewölkt oder schon freundlich. Die Temperaturen liegen zwischen 13 und 18 Grad. Im Laufe des Tages setzt sich mehr Sonne durch und es wird warm. Morgen gibt es viel Sonne und am Nachmittag heiße 29 bis 32 Grad. Auch am Freitag bleibt das sonnige Sommerwetter bei uns bestehen. Zum Wochenende ändert sich daran kaum etwas.
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5: Im Moment gibt es keine Staus oder Verkehrsbehinderungen. Auch Blitzer oder Abstandsmessungen sind uns aktuell nicht gemeldet.
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1: Die aktuellen Wetterwerte. Augsburg-Lechhausen 14 Grad und bedeckt. Großaltingen 18 Grad. Dierlewang ebenfalls 18 Grad. In der Nacht bleibt es über Augsburg, Nordschwaben und dem Allgäu meist klar bis leicht bewölkt und trocken. Bei Temperaturen zwischen 13 und 18 Grad. Nach Sonnenaufgang startet der Mittwoch freundlich. Später zeigt sich viel Sonne und am Nachmittag wird es warm bis heiß. Morgen werden Höchstwerte von 29 bis 32 Grad erwartet. Am Freitag und zum Wochenende bleibt es sonnig und sehr warm.
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1: Im Moment keine Staus oder Verkehrsbehinderungen. Im Sendegebiet gibt es keine Blitzer und Abstandsmessungen. Besser unterwegs mit KI und unserer Community.
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1: Ich bin Moritz Einzel. Bei der Fußball-WM in den USA, Mexiko und Kanada sind die Norweger richtig gut ins Turnier gestartet. Das Team feierte einen 4:1-Sieg gegen den Irak, auch dank zweier Tore von Topstürmer Erling Haaland. Zuvor war auch Kylian Mbappé ein Doppelpack gelungen für Frankreich beim 3:1 gegen den Senegal. Nach dem WM-Auftakt von Weltmeister Argentinien gegen Algerien feiert noch Österreich gegen Jordanien sein WM-Comeback nach 28 Jahren. David Alaba freut sich drauf.
2: Das bedeutet uns natürlich sehr viel nach so einer langen Zeit, dass Österreich wieder dabei ist, nach fast 30 Jahren. Und da sind wir schon wirklich sehr, sehr stolz drauf.
1: Österreich gegen Jordanien. Anstoß ist um 6 Uhr. Seit gut 2 Jahren ist Kiffen in Deutschland quasi salonfähig. Die Teillegalisierung von Cannabis ist den Innenministern der Länder aber ein Dorn im Auge. Sie wollen bei ihrer Konferenz in Hamburg auf eine Kurskorrektur drängen. In einer Beschlussvorlage, die der Rheinischen Post vorliegt, sprechen sich die Innenminister dafür aus, das öffentliche Kiffen wieder zu verbieten. Zur Begründung sagen sie unter anderem, dass es Probleme bei der Strafverfolgung gebe, weil die Besitzmengen sehr hoch bemessen seien. Im Bemühen um ein Ende des Ukraine-Kriegs wollen die G7-Staaten den Druck auf den Aggressor Russland erhöhen. In einer Erklärung vor dem heutigen Abschluss des Gipfeltreffens im französischen Evian heißt es, man werde die Sanktionen weiter verschärfen, auch im Öl- und Gassektor. Außerdem wollen die G7-Staaten mehr weitreichende Waffen- und Luftverteidigungskapazitäten liefern. Für 16 Milliarden Euro soll die Bundeswehr neue Drohnen bekommen. Das hat Bundesverteidigungsminister Pistorius angekündigt. Bei einem Truppenbesuch in Niedersachsen sagte der SPD-Politiker, man werde künftig jeden Soldaten und jede Soldatin an Drohnen ausbilden. Der Ukraine-Krieg habe gezeigt, wie wichtig das sei.
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3: Augsburg-Fersee 14 Grad und bedeckt. Adelzhausen 16 Grad, Immenstadt 19 Grad. Heute früh ist es meist locker bewölkt oder klar. Im Laufe des Tages setzt sich die Sonne durch und es wird warm bis heiß mit Spitzen zwischen 26 und 28 Grad. Morgen gibt es viel Sonne und am Nachmittag Temperaturen um 30 bis 32 Grad. Auch am Freitag bleibt es freundlich und noch etwas heißer. Das sonnige und sehr warme Wetter hält zum Wochenende an.
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3: Uns liegen im Moment keine Staus und Behinderungen vor. Geschwindigkeitsmessungen wurden uns aktuell keine gemeldet. Gute Fahrt dank KI und unserer Community.
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1: Momentan messen wir in Augsburg, Jakobervorstadt 14 Grad und bedeckter Himmel. Kübach 16 Grad. Dazu Kempten am Rathaus ebenfalls 16 Grad. Der frühe Morgen bei uns in der Region ist noch locker bewölkt. Im Lauf des Vormittags gibt es immer mehr Sonne und es bleibt angenehm warm. In der Nacht kühlt es im Unterallgäu sowie in den Tälern von Mindeltal und Stauden auf etwa 13 bis 17 Grad ab. Morgen dann viel Sonne, nur wenige Wolken und am Nachmittag verbreitet 30 bis 32 Grad.
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1: A8 Stuttgart Richtung München zwischen Burgau und Zusmarshausen steht ein liegengebliebenes Fahrzeug. In der Kurt-Schumacher-Straße in Augsburg steht ein Blitzer. Gute Fahrt, dank KI und unserer Community.
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1: Ich bin Moritz Einzel. Guten Morgen. Eine Nacht der Superstars bei der Fußball-WM in den USA, Mexiko und Kanada. Stürmer Erling Haaland hat zweimal getroffen für Norwegen beim 4:1-Sieg gegen den Irak. Zuvor hatte Kylian Mbappé mit zwei Treffern zum 3:1-Auftaktsieg der Franzosen gegen den Senegal beigetragen. Nach dem Spiel von Weltmeister Argentinien gegen Algerien spielt ab 6 Uhr noch Österreich gegen Jordanien. Die USA und die anderen G7-Staaten wollen ihre Bemühungen verstärken, den Ukraine-Krieg zu beenden. Es soll neue Sanktionen gegen Russland geben, auch im Öl- und Gassektor, heißt es in einer Erklärung vom Gipfel im französischen Evian. Mehr von Ursula Winkler.
2: Russland soll unter Druck gesetzt werden, nicht nur mit Sanktionen gegen den Energiesektor. Die G7-Staaten wollen auch mehr Waffen an die Ukraine liefern und versprechen dem Land weitere Unterstützung für den nächsten Winter. Sie sehen ukrainische Fortschritte an der Front und sprechen auch nach dem US-Deal mit dem Iran von einem richtigen Zeitpunkt. Das Rahmenabkommen soll am Freitag von den USA und dem Iran unterzeichnet werden.
1: Veggie-Burger dürfen auch künftig weiterhin Veggie-Burger heißen. Das Europaparlament hat aber dafür gestimmt, dass auf vegetarischen Produkten keine Fleischbegriffe mehr stehen dürfen. Also kein Hühnchen, kein Steak, keine Rippchen. Betroffen sind alle Bezeichnungen, die sich auf Fleischarten oder einzelne Teilstücke beziehen. Kritik kommt aus Deutschland. Ernährungsminister Reiner hält die Neuregelung für unnötigen Mehraufwand. Seit gut 2 Jahren gilt die Teillegalisierung von Cannabis. Kiffen ist seither quasi salonfähig. Die Innenminister der Länder wollen das aber wieder zurückdrehen und das öffentliche Kiffen wieder untersagen. Das geht aus einer Beschlussvorlage der Innenministerkonferenz hervor, berichtet die Rheinische Post. Die Ressortchefs kommen heute in Hamburg zusammen.
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3: Momentan messen wir in Bad Wörishofen 18 Grad und stark bewölkt, Augsburg Hammerschmiede 16 Grad, dazu Meitingen ebenfalls 16 Grad. Heute lockern die Wolken schon auf, im Laufe des Vormittags kommt immer mehr Sonne dazu und es bleibt meist trocken bei angenehmen Temperaturen. Am Nachmittag gibt es verbreitet warme 25 bis 28 Grad, in der Nacht kühlt die Luft auf 13 bis 17 Grad ab. Morgen viel Sonne und noch mehr Wärme, am Donnerstag dann hochsommerlich.
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3: Bei uns immer die wichtigsten Verkehrsmeldungen zuerst. Auf der A8 Stuttgart Richtung München zwischen Burgau und Zusmarshausen steht ein liegengebliebenes Fahrzeug. In der Gegenrichtung München Richtung Stuttgart gibt es zwischen Burgau und Günzburg Bauarbeiten. Der neueste Blitzer in der Kurt-Schumacher-Straße in Augsburg. Kommt's gut an, dank KI und unserer Community.
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3: Guten Morgen. Momentan messen wir in Augsburg 16 Grad und stark bewölkt. Schwabmünchen 18 Grad, dazu Kaufbeuren 17 Grad. Freundlicher Start in den Tag mit Sonne und lockeren Wolken. Später wird es bei uns oft sonnig und nur schwacher Wind ist unterwegs. Die Temperaturen in Augsburg, Nordschwaben und dem Allgäu steigen heute auf warme 25 bis 28 Grad. In der Nacht bleibt es meist klar und mild bei 13 bis 17 Grad. Morgen viel Sonne und um die 30 Grad. Am Freitag noch etwas heißer, im Allgäu ab und zu dichtere Quellwolken, sonst bleibt es sehr freundlich.
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3: Bei uns immer die wichtigsten Verkehrsmeldungen zuerst. Auf der A8 Stuttgart Richtung München zwischen Burgau und Zusmarshausen steht ein liegengebliebenes Fahrzeug. Die neuesten Blitzer in der Kurt-Schumacher-Straße in Augsburg. Gute Fahrt, dank KI und unserer Community.
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1: Ich bin Angela Kress. Guten Morgen. Titelverteidiger Argentinien ist mit einem fulminanten Sieg in die Fußball-WM gestartet. Der Weltmeister besiegte Algerien mit 3:0. Alle drei Treffer erzielte Lionel Messi. Er hat jetzt insgesamt 16 WM-Tore und hat mit Miroslav Klose als WM-Rekordtorschütze gleichgezogen. Und auch sonst war es eine Nacht der Superstars bei der WM. Mehr von Moritz Einzel.
2: Norwegen gewann sein erstes WM-Gruppenspiel gegen den Irak klar mit 4:1, auch dank zweier Tore von Topstürmer Erling Haaland. Zuvor hatte auch Kylian Mbappé zweimal getroffen für Frankreich beim 3:1 des Vize-Weltmeisters gegen den Senegal. Jetzt feiert noch Österreich sein WM-Comeback nach 28 Jahren. Es geht gegen Jordanien.
3: Wir sind uns vollkommen im Klaren, dass wir da auf einen richtig starken, unangenehmen Gegner treffen,
2: sagt ÖFB-Coach Ralf Rangnick. Österreich-Jordanien, die Partie beginnt in diesen Minuten.
1: Seit gut 2 Jahren ist Kiffen in Deutschland unter bestimmten Voraussetzungen erlaubt. Die Teillegalisierung von Cannabis ist den Innenministern der Länder aber ein Dorn im Auge. Sie wollen bei ihrer Konferenz in Hamburg auf eine Kurskorrektur drängen. In einer Beschlussvorlage, die der Rheinischen Post vorliegt, sprechen sich die Innenminister dafür aus, das öffentliche Kiffen wieder zu verbieten. Die G7-Staaten wollen den Druck auf Russland erhöhen. In einer Erklärung vor dem heutigen Abschluss des Gipfeltreffens im französischen Evian heißt es, man werde die Sanktionen weiter verschärfen, auch im Öl- und Gassektor. Das soll zu einem baldigen Ende des Ukraine-Kriegs beitragen. Spargel und Erdbeeren gehören für viele zu den kulinarischen Highlights des Sommers. Die Erntebilanz für bayerischen Spargel ist in Ordnung, obwohl das Geld bei den Verbrauchern nicht gerade locker sitzt. Es habe keine besonderen Höhen oder Tiefen gegeben, meldet der Spargelerzeugerverband Südbayern. Bei Erdbeeren sei die Saison sogar besser verlaufen als erwartet.
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4: Momentan messen wir in Augsburg-Bergheim 16 Grad und stark bewölkt. Langenneuf nach ebenfalls 15 Grad und Erkheim 15 Grad. Freundlicher Start in den Mittwoch mit Sonne und lockeren Wolken über Augsburg, Nordschwaben und dem Allgäu. Im Laufe des Vormittags zeigt sich immer häufiger die Sonne und es bleibt trocken. Später wird es angenehm warm. In der kommenden Nacht kühlt es auf etwa 13 bis 17 Grad ab. Morgen viel Sonne und am Nachmittag verbreitet heiß mit 29 bis 32 Grad. Zum Wochenende hin bleibt es überwiegend sonnig, am frischesten im Allgäu. Nachts bleibt es Richtung Augsburg-Stadt mild.
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4: Derzeit gibt es keine Verkehrsbehinderungen. Ihr habt freie Fahrt. Meldungen über Blitzer oder Abstandsmessungen liegen uns aktuell nicht vor.
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0: Freak mal mit einer freundlichen Frage.
1: Ja?
0: Würdest du sagen, so Ideen, die dir tagsüber kommen, die sind eher genital?
1: Schon.
0: Sind schon schlau.
1: Aber sie zu verwirklichen ist schwer. Ich weiß nicht, wo ich mich hinwenden soll.
0: Mit deinen genitalen Ideen?
1: Genau.
0: In welchem Schulfach bist du dann so richtig genital?
2: Sport. Macht einfach Spaß. Und es hat nicht so viel mit Kopfsache zu tun.
0: Wo liegt denn das Genital?
3: Ich glaube in Richtung Asien.
0: Damit zurück ins Fantasy-Sendestudio.
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1: Fällt es euch manchmal schwer, bestimmte Dinge abzuarbeiten in der Arbeit oder sowas wie Steuer, Arzttermin vereinbaren, sich um die neue Versicherung kümmern, sowas? Dann hier zwei Tipps, wie es auf jeden Fall leichter fällt. Erstmal am Abend vorher 3 Post-its mit den wichtigsten To-Dos am Spiegel aufhängen, dass ihr das gleich am nächsten Tag zur Hand habt und da auch nichts vergesst. Und dann die Aufgaben in 10-Minuten-Abschnitte unterteilen. Also heute mache ich 10 Minuten Steuer, 10 Minuten Versicherung und so weiter. So fällt das Anfangen leichter, weil man weiß, ich muss das jetzt nur 10 Minuten machen. Man kommt jeden Tag ein Stück voran. Und wenn es dann doch leichter von der Hand geht, kann man ja auch länger weitermachen. Und schon fallen auch große Arbeitsberge tatsächlich leichter.
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11: Momentan messen wir in Augsburg Göggingen 16 Grad und stark bewölkt, Graben 17 Grad sowie Benningen 15 Grad. Bei uns beginnt der Tag freundlich mit ein paar Wolken. Im Laufe des Vormittags zeigt sich öfter die Sonne und es wird sommerlich warm. In der Nacht kühlt es meist klar auf etwa 13 bis 17 Grad ab. Morgen sind in Augsburg, Nordschwaben und dem Allgäu 30 bis 32 Grad möglich. Und das sehr warme Sommerwetter bleibt auch am Wochenende erhalten.
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11: Im Moment gibt es keine Verkehrsbehinderung. Blitzer stehen in Augsburg auf der Berliner Allee sowie am Höllweg in Adelsried. Gute Fahrt, dank KI und unserer Community.
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1: Claude 3 Haiku ist die leichteste Version der Claude-Reihe. Perfekt für schnelle Aufgaben. Also sie reagiert ziemlich präzise, bleibt dabei aber datensparsam und sicher. Du kannst Texte prüfen, Ideen brainstormen und Listen erstellen, ohne dass deine Daten auf Servern landen. Besonders Unternehmen schätzen das klare Datenschutzkonzept. Wenn du eine schnelle, seriöse KI suchst, ist Claude 3 Haiku genau dein Typ.
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1: Wer sichert sich die Tickets für Sea Life in München? Niklas aus Asbach-Bäumenheim ist der Nächste.
2: Hallo, grüß Gott. Also ich höre das ja immer bei euch im Radio und da denke ich mir manchmal, wenn die Leute dann zu den Buchstaben nichts einfällt, da denke ich mir, das muss doch eigentlich besser gehen. Und dann denke ich mir, wie das eigentlich mal so wäre, wenn man da selber dabei ist, ob man dann auch irgendwie so einen Hänger oder was hat.
1: Ja, die reine Neugierde, könnte ich's besser. Ich lieb's.
3: Ja. Niklas, das probieren wir jetzt gleich mal aus. Der aktuelle Wochen-Highscore liegt bei 8 Richtigen in 30 Sekunden.
2: Okay.
3: N.
2: Okay.
1: Deine 30 Sekunden starten, sobald ich dir die erste Kategorie nenne.
2: Jawohl.
1: Dann bitte eine Stadt mit N.
2: Nürnberg.
1: Ein Land.
2: Nigeria.
1: Bei der WM. Vielleicht was Musikalisches.
2: Neuseeland.
1: Passt. Unter Wasser.
2: Nilpferd.
1: In der Arbeit. Das waren die 30 Sekunden, Niklas.
3: Vielleicht die netten Schade, Kollegen.
1: Das Nacharbeiten.
2: Ja.
3: Das waren 4 richtige.
2: Das ist was heißt schlimmer? So eine Richtung zu wie erwartet. Da hört man immer im Radio, denkt man, das geht doch besser und dann bist du wirklich mal dran und dann hat man doch irgendwie selber einen Hänger dann.
1: Niklas, du hast es zum ersten Mal ausprobiert. Ich würde sagen, die Revanche folgt bald. Meld dich wieder an und dann telefonieren wir nochmal.
2: Alles klar, herzlichen Dank.
3: Bitte nicht abschrecken lassen. Einfach selber ausprobieren, anmelden auf fantasy.de.
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1: Ich bin Angela Kress. Guten Morgen. Bei der Fußball-WM hat Argentinien einen fulminanten Auftaktsieg gefeiert. Der Weltmeister gewann mit 3:0 gegen Algerien. Alle drei Treffer erzielte Lionel Messi. Moritz Einzel berichtet.
2: Messi, Messi, Messi!
3: So klang das in der ARD beim dritten Tor von Lionel Messi, der mal wieder Geschichte geschrieben hat. Er hat jetzt 16 WM-Tore und hat mit Miroslav Klose als WM-Rekordtorschütze gleichgezogen. Schon zuvor war es eine Nacht der Superstars. Erling Haaland traf zweimal beim 4:1 der Norweger gegen den Irak. Kylian Mbappé schoss zwei Tore für Frankreich beim 3:1 gegen den Senegal.
1: Um Straßen, Schulen und Sporthallen instand zu setzen, fehlt vielen Kommunen das Geld. Der Investitionsrückstand liegt insgesamt mittlerweile bei geschätzt rund 231 Milliarden Euro, hat eine Umfrage der KfW-Bank ergeben. Das Sondervermögen des Bundes soll zumindest teilweise helfen. Der größte Anteil soll der Umfrage nach in Schulen fließen. Jugendliche in der EU sehen die Auswirkungen von Social Media auf ihre eigene mentale Gesundheit deutlich positiver als ihre Eltern. Das geht aus einer Umfrage hervor. In Auftrag gegeben hatte die EU-Kommission. Bei den 13- bis 18-Jährigen sagte knapp die Hälfte, dass sie positive Effekte durch soziale Medien vermuten. Bei den befragten Eltern denkt das nur rund ein Fünftel. Die Zahl der nach Deutschland kommenden Arbeitskräfte wächst. Seit 2020 haben rund 765.000 Menschen aus Nicht-EU-Ländern eine Aufenthaltserlaubnis im Zusammenhang mit sogenannter Arbeits- und Fachkräftezuwanderung in Deutschland bekommen. Laut Bundesinnenministerium kamen die meisten aus Indien, gefolgt von Vietnam und der Türkei.
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4: Augsburg, Lechhausen. 16 Grad und stark bewölkt. Gersthofen, ebenfalls 16 Grad. Pfaffenhausen, 16 Grad. Freundlicher Mittwoch mit Sonne und lockeren Wolken. Dazu steigen die Temperaturen auf 26 bis 28 Grad. Im Allgäu etwas angenehmer. In der Nacht meist klar, es kühlt auf 13 bis 17 Grad ab. Morgen viel Sonne und sommerlich warm mit 30 bis 32 Grad in Augsburg, Nordschwaben und dem Allgäu.
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4: Im Sendegebiet läuft der Verkehr störungsfrei. Die neuesten Blitzer. In Augsburg auf der Wertachstraße, der Hans-Böckler-Straße und der Berliner Allee. In Adelsried auf der Augsburger Straße sowie am Höllweg. Besser unterwegs? Mit KI und unserer Community.
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1: Warum ist eigentlich Blut rot? Blut ist rot wegen eines Stoffes namens Hämoglobin, habt ihr vielleicht schon in der Schule gehört. Und das sitzt in deinen roten Blutkörperchen und transportiert Sauerstoff. Darin steckt Eisen und genau dieses Eisen sorgt für die rote Farbe. Je mehr Sauerstoff gebunden ist, desto heller wirkt das Blut. Ohne Sauerstoff wird es dunkler. Also Eisen ist daran schuld, dass unser Blut rot ist. Aber warum ist Blut dann von manchen Tieren blau? Bei Tintenfischen oder Spinnen übernimmt Kupfer den Sauerstofftransport. Und Kupfer färbt ihr Blut tatsächlich blau. Abgefahren.
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8: Derzeit in Augsburg Innenstadt 18 Grad und bedeckt. Hollenbach ebenfalls 18 Grad. Mindelheim 17 Grad. Bei uns startet der Mittwoch mit Sonne und lockeren Wolken. Am Vormittag zeigt sich immer öfter freundliches Wetter und es bleibt meist trocken. Später am Tag ist es verbreitet warm bis heiß, mit Höchstwerten zwischen 26 und 28 Grad. In der Nacht kühlt die Luft auf 13 bis 17 Grad ab. Morgen gibt es noch mehr Sonne und steigende Hitze. Am Freitag bleibt es freundlich und sehr warm. Das sonnige Sommerwetter setzt sich zum Wochenende fort.
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8: Bei uns immer die wichtigsten Verkehrsmeldungen zuerst. Vorsicht auf der A8, Stuttgart Richtung München, zwischen Kreuz Ulm, Elchingen und Leipheim. Dort gab es einen Unfall. Außerdem liegen Gegenstände auf der Fahrbahn und der Standstreifen ist blockiert. In der Gegenrichtung, auf der A8 München Richtung Stuttgart, zwischen Adelzhausen und Dasing, hat sich ein Unfall mit einem LKW ereignet. Auch hier ist der Standstreifen blockiert. Die neuesten Blitzer. In Augsburg auf der Friedberger Straße, der Wertachstraße und der Berliner Allee. Auf der Augsburger Straße in Adelsried sowie auf der Langenstraße in Senden. Gute Fahrt, dank KI und unserer Community.
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0: Brickman mit einer freundlichen Frage. Kannst du mir erklären, was Kollabieren ist?
1: Cola mit Bier?
0: Ein Getränk, Cola und Bier in so einem Mix sozusagen.
2: Genau, würde ich schätzen.
0: Wie kann ich mir das bei dir vorstellen, wenn du so total Cola-Bier-mäßig drauf bist?
3: Ja, also ich werf Sachen nach mir.
0: Nach dir?
3: Nein, nicht nach mir.
0: Ah, okay.
3: Also ich werf Sachen nach jemandem.
0: Okay, so kollabiert man heutzutage.
3: Ja, also denke ich schon.
0: Damit zurück ins Sendestudio.
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1: Wer sichert sich die Tickets für Sea Life in München? Niklas aus Asbach-Bäumenheim ist der Nächste.
2: Hallo, grüß Gott. Also ich höre das ja immer bei euch im Radio und da denke ich mir manchmal, wenn die Leute dann zu den Buchstaben nichts einfällt, da denke ich mir, das muss doch eigentlich besser gehen. Und dann denke ich mir, wie das eigentlich mal so wäre, wenn man da selber dabei ist, ob man dann auch irgendwie so einen Hänger oder was hat.
1: Ja, die reine Neugierde, könnte ich's besser. Ich lieb's.
3: Ja. Niklas, das probieren wir jetzt gleich mal aus. Der aktuelle Wochen-Highscore liegt bei 8 Richtigen in 30 Sekunden.
2: Okay.
3: N.
2: Okay.
1: Deine 30 Sekunden starten, sobald ich dir die erste Kategorie nenne.
2: Jawohl.
1: Dann bitte eine Stadt mit N.
2: Nürnberg.
1: Ein Land.
2: Nigeria.
1: Bei der WM. Vielleicht was Musikalisches.
2: Neuseeland.
1: Passt. Unter Wasser.
2: Nilpferd.
1: In der Arbeit. Das waren die 30 Sekunden, Niklas.
3: Vielleicht die netten Kollegen.
1: Das Nacharbeiten.
2: Ja.
3: Das waren 4 richtige.
2: Das ist was jetzt schlimmer. So eigentlich nicht so wie erwartet. Da hört man immer im Radio, denkt man, das geht doch besser und dann bist du wirklich mal dran und dann hat man doch irgendwie selber einen Hänger dann.
1: Niklas, du hast es zum ersten Mal ausprobiert. Ich würde sagen, die Revanche folgt bald. Meld dich wieder an und dann telefonieren wir nochmal.
2: Alles klar, herzlichen Dank.
3: Bitte nicht abschrecken lassen. 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
1: Ich bin Angela Kress. Guten Morgen. Titelverteidiger Argentinien ist mit einem fulminanten Sieg in die Fußball-WM gestartet. Der Weltmeister besiegte Algerien mit 3:0. Alle drei Treffer erzielte Lionel Messi. Er hat jetzt insgesamt 16 WM-Tore und hat mit Miroslav Klose als WM-Rekordtorschütze gleichgezogen. Außerdem gewann Norwegen 4:1 gegen den Irak und Frankreich 3:1 gegen den Senegal. Social Media mit mehr Datenschutz. Das ist das Ziel einer Plattform, die heute für alle zum Testen freigegeben werden soll. WSocial heißt die. Die Plattform soll auf europäischen Servern gehostet und Bots vermieden werden. Um Fake-Accounts zu verhindern, müssen Nutzer einen gültigen Ausweis vorlegen. Laut Betreibern werden die Ausweisdaten geprüft und sofort wieder gelöscht. Wie soll man mit Sozialbetrug umgehen? Darüber beraten die Innenminister von Bund und Ländern ab heute auf ihrer Frühjahrskonferenz. Wie die Bild-Zeitung berichtet, ist unter anderem ein regelmäßiger Datenabgleich zwischen Polizei, Jobcentern und Familienkassen geplant, um Betrug schneller zu erkennen. Und die Minister wollen, dass EU-Ausländer, deren Kinder im Ausland leben, in Zukunft weniger Kindergeld bekommen, wenn das Leben dort günstiger ist. Mehr Waffen für die Ukraine, schärfere Sanktionen gegen Russland. Die G7-Staaten wollen sich noch mehr bemühen, dass der Ukraine-Krieg endet. Man werde die Sanktionen verschärfen, auch im Öl- und Gassektor, heißt es in einer Erklärung beim Gipfeltreffen. Ursula Winkler berichtet.
2: Russland soll unter Druck gesetzt werden, nicht nur mit Sanktionen gegen den Energiesektor. Die G7-Staaten wollen auch mehr Waffen an die Ukraine liefern und versprechen dem Land weitere Unterstützung für den nächsten Winter. Sie sehen ukrainische Fortschritte an der Front und sprechen auch nach dem US-Deal mit dem Iran von einem richtigen Zeitpunkt.
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3: Momentan messen wir in Augsburg 19 Grad und bedeckt. Königsbrunn 18 Grad, Westerheim 17 Grad und trüb. Über Augsburg, Nordschwaben und dem Allgäu startet der Tag mit Sonne und lockeren Wolken. Bis zum Mittag und Nachmittag wird es warm bis heiß, bei Höchstwerten zwischen 26 und 28 Grad. In der Nacht ist der Himmel oft klar, die Temperaturen sinken auf 13 bis 17 Grad. Morgen gibt es wieder viel Sonne und es wird noch heißer bei uns.
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3: Bei uns immer die wichtigsten Verkehrsmeldungen zuerst. A8 München Richtung Stuttgart. Zwischen Adeshausen und Dasing hat es einen Unfall mit einem LKW gegeben. Der Standstreifen ist blockiert. Die neuesten Blitzer. In Augsburg auf der Hallstraße, der Wellenburger Straße und der Fröbelstraße. In Senden auf der Langenstraße. Kommt's gut an, dank KI und unserer Community.
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16: Derzeit in Augsburg. Jakoba Vorstadt. 20 Grad und stark bewölkt. Mehring. 20 Grad. Heimatingen. 19 Grad. Am Mittwochvormittag zeigt sich das Wetter freundlich mit Sonne und lockeren Wolken. Bis zum Nachmittag bleibt es warm mit leichtem Wind. In der Nacht ist der Himmel meist klar. Die Temperaturen gehen auf etwa 13 bis 17 Grad zurück. Morgen viel Sonne und in Augsburg, Nordschwaben und im Allgäu bis zu 29 bis 32 Grad. Am Freitag bleibt es freundlich, später sind einzelne Schauer oder ein Wärmegewitter möglich.
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16: Auf der B300 zwischen dem Abzweig nach Weiler und Winterrieden ist in beiden Richtungen alles blockiert. Grund ist ein Unfall mit zwei Fahrzeugen. Die neuesten Blitzer. In Augsburg auf der Hallstraße, der Wellenburger Straße und der Fröbelstraße. In Dillingen auf der Kirchstadtstraße sowie in Füssen auf der Hopfener Straße. In Günzburg auf der St. Blasiusstraße, in Kempten auf der Memminger Straße und auf der OA4 bei Oberstdorf. Jetzt noch genauer informiert mit KI-Unterstützung.
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1: Unsere Spiegel sind eigentlich grün. Ja, also du denkst, ein Spiegel zeigt alles total neutral. Fast, aber die meisten Spiegel haben einen, musst du mal aufpassen, minimalen Grünstich. Das liegt am Glas, das rote und blaue Lichtanteile ganz leicht stärker schluckt als grüne. So, wenn du zwei Spiegel gegenüberstellst und in diesen endlosen Spiegeltunnel schaust, hat jeder als Kind schon mal gemacht, wird der Hintergrund mit jeder Spiegelung tatsächlich immer grüner. Im Alltag merken wir das kaum, weil der Effekt sehr, sehr subtil ist. Aber ja, dein Spiegel ist nicht komplett farbneutral.
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1: Wer sichert sich die Tickets für Sea Life in München? Niklas aus Asbach-Bäumenheim ist der Nächste.
2: Hallo, grüß Gott. Also ich höre das ja immer bei euch im Radio und da denke ich mir manchmal, wenn die Leute dann zu den Buchstaben nichts einfällt, da denke ich mir, das muss doch eigentlich besser gehen. Und dann denke ich mir, wie das eigentlich mal so wäre, wenn man da selber dabei ist, ob man dann auch irgendwie so einen Hänger oder was hat.
1: Ja, die reine Neugierde, könnte ich's besser. Ich lieb's.
2: Ja.
3: Niklas, das probieren wir jetzt gleich mal aus. Der aktuelle Wochen-Highscore liegt bei 8 Richtigen in 30 Sekunden.
2: Okay.
3: N.
2: Okay.
1: Deine 30 Sekunden starten, sobald ich dir die erste Kategorie nenne.
2: Jawohl.
1: Dann bitte eine Stadt mit N.
2: Nürnberg.
1: Ein Land.
2: Nigeria.
1: Bei der WM. Vielleicht was Musikalisches.
2: Neuseeland.
1: Passt. Unter Wasser.
2: Nilpferd.
1: In der Arbeit. Das waren die 30 Sekunden, Niklas.
3: Vielleicht die netten Kollegen.
1: Das Nacharbeiten.
2: Ja.
3: Das waren 4 richtige.
2: Das ist schlimmer. So eigentlich nicht so wie erwartet. Da hört man im Radio, denkt man, das geht doch besser und dann bist du wirklich mal dran und dann hat man doch irgendwie selber einen Hänger dann.
1: Niklas, du hast es zum ersten Mal ausprobiert. Ich würde sagen, die Revanche folgt bald. Meld dich wieder an und dann telefonieren wir nochmal.
2: Alles klar, herzlichen Dank.
3: Bitte nicht abschrecken lassen. Einfach selber ausprobieren, anmelden auf fantasy.de.
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2: Ich bin Angela Kress. Guten Morgen. Viele Kommunen können sich nicht mehr richtig um ihre Infrastruktur kümmern. Es fehlt das Geld. Nach einer aktuellen Umfrage der KfW-Bank beträgt der Investitionsrückstand geschätzt rund 231 Milliarden Euro. Ein neuer Negativrekord. Tanja Wagner berichtet.
3: Bei Schulen fehlt aktuell das meiste Geld und auch bei der Instandhaltung von Straßen sieht's schlecht aus. Helfen sollte eigentlich das verabschiedete Sondervermögen des Bundes. Aber die meisten Kommunen gehen nicht davon aus, dass das Geld daraus in diesem Jahr für zusätzliche Projekte bei ihnen ankommt. Um die Finanzen der Kommunen steht es schlecht, bilanziert so auch die KfW-Spitze. Sie schlägt vor, die Verteilung der Steuereinnahmen entsprechend anzupassen.
2: Heute beginnt die Frühjahrskonferenz der Innenminister von Bund und Ländern und auf der Tagesordnung steht auch die Migrationspolitik. Vorab hat der Vorsitzende der Innenministerkonferenz Grote sich dazu im Redaktionsnetzwerk Deutschland geäußert. Er fordert, dass straffällige Geflüchtete in Zukunft leichter abgeschoben werden können. Sonst leide die Akzeptanz für den Schutz von Geflüchteten insgesamt, befürchtet Grote. Noch eine Woche ist regulär Spargelsaison und Bayerns Spargelbauern können auf eine durchschnittliche Saison zurückblicken. Keine besonderen Höhen, keine besonderen Tiefen, so die Bilanz des Spargelerzeugerverbands Südbayern. Und bei den Erdbeeren dürften die Mengen etwas höher ausfallen als in den beiden Vorjahren, hieß es von Anbauern. Österreich ist mit einem 3:1-Sieg gegen Jordanien in seine lang ersehnte erste Weltmeisterschaft seit 28 Jahren gestartet. Argentinien hatte zuvor Algerien mit 3:0 besiegt. Alle drei Tore gehen auf das Konto von Lionel Messi. Der hat jetzt insgesamt 16 WM-Tore und zieht mit Miroslav Klose als WM-Rekordtorschütze gleich. Außerdem spielten Irak Norwegen 1:4 und Frankreich Senegal 3:1.
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4: Im Moment in Augsburg. Versee 20 Grad und stark bewölkt. Aichach ebenfalls 20 Grad. Baltenhofen 20 Grad, Sonne und lockere Wolken am Vormittag. Später wird es in Augsburg, Nordschwaben und dem Allgäu angenehm warm mit Höchstwerten zwischen 26 und 28 Grad. Die Nacht bleibt meist klar und mild. Morgen zeigt das Thermometer dann 29 bis 32 Grad. Am Freitag und Samstag weiterhin sonnig und sehr warm. Im Allgäu am Samstag später einzelne Schauer oder Gewitter möglich.
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4: Bei uns immer die wichtigsten Verkehrsmeldungen zuerst. Auf der A96 Lindau Richtung München ist zwischen Landsberg Nord und Schöffelding ein Unfall passiert. Der linke Fahrstreifen ist blockiert. Zwischen Landsberg Ost und Schöffelding ist ebenfalls der linke Fahrstreifen blockiert. Außerdem besteht Gefahr durch eine ungesicherte Unfallstelle und durch Personen auf der Fahrbahn. Auf der B300 Memmingen Richtung Augsburg ist zwischen dem Abzweig nach Weiler und Winterrieden in beiden Richtungen die Strecke nach einem Unfall mit zwei Fahrzeugen blockiert. Auf der B12 Buchlohe Richtung Kempten befindet sich zwischen Kaufbeuren Neugablonz und der B16 bei Marktoberdorf ein Platikteil auf der Fahrbahn. Die neuesten Blitzer. In Augsburg auf der Hallstraße, der Wellenburger Straße und der Fröbelstraße. In Dillingen auf der Kirchstadtstraße sowie in Günzburg auf der St. Blasiusstraße. In Füssen auf der Hopfener Straße, in Kempten auf der Memminger Straße und auf der OA4 bei Oberstdorf. Jetzt noch genauer informiert mit KI-Unterstützung.
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0: Freak mal mit einer freundlichen Frage.
1: Ja.
0: Ich fange mit einem Sprichwort an. Alle anderen hier auf der Straße beenden das Sprichwort hoffentlich richtig. Der Apfel fällt
1: vom Baum.
0: Der Apfel fällt nicht?
1: Nicht vom Stamm.
0: Was bedeutet, der Apfel fällt nicht vom Stamm?
1: Dass ich nicht so alt aussehe, dass ich jung bin noch.
0: Morgenstund hat
1: nicht viele Freunde. Weil jemand früh aufsteht und ist draußen und halt andere Leute nicht da, seine Freunde oder so.
0: Weil man seine Freunde ja abends trifft.
1: Ja.
0: Damit zurück ins Fantasy-Sendestudio.
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13: Im Moment in Augsburg. Spickel-Herrenbach, 21 Grad und stark bewölkt. Dasing, 21 Grad. Durach, ebenfalls 21 Grad. Heute ist es angenehm warm mit ein paar Wolken. Nur ab und zu weht ein spürbarer Wind. In der Nacht kühlt es auf etwa 13 bis 17 Grad ab. Morgen viel Sonne und bis zu 32 Grad. Am Freitag bleibt es freundlich. Später sind Richtung Allgäu einzelne Schauer oder Gewitter möglich.
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13: Bei uns immer die wichtigsten Verkehrsmeldungen zuerst. A96 Lindau Richtung München. Zwischen Landsberg Nord und Landsberg Ost ist der linke Fahrstreifen nach einem Unfall blockiert. B300 Memmingen-Augsburg ist zwischen Abzweig nach Weiler und Winterrieden in beiden Richtungen wegen eines Unfalls mit zwei Fahrzeugen blockiert. Auf der B12 Kempten Richtung Lindau befindet sich zwischen B19, A980 Waltenhofen und Hellengerst ein toter Dachs auf der Fahrbahn. Außerdem liegen dort Gegenstände. Die neuesten Blitzer. In Augsburg auf der Hallstraße, der Wellenburger Straße und der Fröbelstraße. In Dillingen auf der Kirchstadtstraße sowie in Füssen auf der Hopfener Straße. In Günzburg auf der St. Blasiusstraße. In Kempten auf der Memminger Straße, in Oberstdorf auf der Hermann-von-Barth-Straße und auf der OA4. Gute Fahrt, dank KI und unserer Community.
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1: KI als Kühlschrank. Check. Du öffnest den Kühlschrank und fragst dich, das Obst ist schon so ein bisschen so wappelig. Kann ich das noch essen oder das Gemüse oder soll ich es lieber wegwerfen? Einige KIs können tatsächlich Fotos analysieren und einschätzen, ob Obst oder Gemüse frisch oder angeschlagen oder vielleicht sogar verdorben sind. Du musst jetzt nicht mehr raten, ob die Paprika noch in die Pfanne darf oder besser in den Biomüll. Nein, natürlich ersetzt die KI jetzt nicht den Geruchs- oder den Geschmackstest, aber sie spart die Unsicherheit und am Ende landen dann weniger Lebensmittel unnötig im Müll.
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2: Ich bin Angela Kress. Straßen und Schulen instand zu halten, ist für viele Kommunen zu teuer. Der Investitionsrückstand hat mit geschätzt rund 231 Milliarden Euro ein Rekordniveau erreicht. Das hat eine Umfrage der Förderbank KfW ergeben. Die Mehrheit der Städte und Gemeinden glaubt nicht, dass das Sondervermögen des Bundes in diesem Jahr für mehr Investitionen sorgen wird. Die Migrationspolitik ist ab heute Thema bei der Frühjahrskonferenz der Innenminister von Bund und Ländern. Und der Konferenzvorsitzende Grote sagte dem Redaktionsnetzwerk Deutschland, straffällige Flüchtlinge müssten künftig leichter abgeschoben werden können. Katrin Müller berichtet.
3: Menschen, die aus ihrem Heimatland vor Verfolgung, Krieg oder schweren Menschenrechtsverletzungen geflohen sind, haben in Deutschland einen Schutzstatus. Auch bei straffällig gewordenen Flüchtlingen sind Abschiebungen in diesen Fällen mit hohen rechtlichen Hürden verbunden. Laut Hamburgs Innensenator Grote müssten für eine Ausweisung derzeit zwingende Gründe der nationalen Sicherheit vorliegen. Diese Schwelle müsse gesenkt werden.
2: Das Statistische Bundesamt hat Zahlen zu Geflüchteten veröffentlicht. Anlass ist der Weltflüchtlingstag am Wochenende. Demnach lebten im vergangenen Jahr über 4 Millionen Geflüchtete in Deutschland. Dazu zählen unter anderem auch Vertriebene des Zweiten Weltkriegs. Von den seit 1950 eingewanderten Menschen kommen demnach die meisten aus der Ukraine und aus Syrien. Österreich hat in seinem ersten WM-Spiel seit 28 Jahren einen Sieg eingefahren. Das ÖFB-Team setzte sich gegen Jordanien mit 3:1 durch. Zuvor hatte Weltmeister Argentinien Algerien 3:0 besiegt. Lionel Messi gelang ein Dreierpack. Mit nunmehr insgesamt 16 WM-Toren stellte er den Rekord von Miroslav Klose ein. Zuvor gewann Norwegen gegen den Irak 4:1 und schon am Abend schlug Frankreich den Senegal mit 3:1.
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4: Momentan messen wir in Augsburg 21 Grad und bedeckter Himmel. Obergriesbach ebenfalls 21 Grad. Dazu Kammlach 22 Grad und stark bewölkt. Über Augsburg, Nordschwaben und dem Allgäu gibt es am Vormittag einen freundlichen Mix aus Sonne und Wolken. Am Nachmittag kommt die Sonne öfter durch und es ist angenehm warm mit etwa 26 bis 28 Grad. In der Nacht bleibt es meist klar. Die Temperaturen sinken auf 13 bis 17 Grad. Morgen viel Sonnenschein und es wird spürbar heißer.
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4: Bei uns immer die wichtigsten Verkehrsmeldungen zuerst. Auf der A7 Füssen-Reute Richtung Ulm staut es sich zwischen Rastplatz Tannengarten und Rastplatz Illerberg auf 4 Kilometern. Der Zeitverlust beträgt bis zu 12 Minuten. Auf der B12 Kempten Richtung Lindau zwischen B19, A980 Waltenhofen und Hellengerst liegt ein toter Dachs auf der Fahrbahn. Die B17 Landsberg Richtung Reute ist zwischen Abzweig nach Denklingen und Ausfahrt Denklingen nach einem Unfall mit 2 Lkw gesperrt. Eine Umleitung über Denklingen ist eingerichtet. Die neuesten Blitzer. In Augsburg auf der Hallstraße, in Dillingen auf der Kirchstadtstraße sowie in Kaisheim auf der B2. In Buxheim auf der A96, in Füssen auf der Hopfener Straße und in Kempten auf der Memminger Straße. In Leipheim auf der Wallgrabenstraße sowie in Oberstdorf auf der Hermann-von-Barth-Straße steht einer. Am Ende auf der A8 bei Leipheim eine Abstandsmessung. Besser unterwegs mit KI und unserer Community.
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1: Haie, diese Säcke haben keine Knochen. Habt ihr das gewusst? Haie schwimmen jetzt so seit rund 450 Millionen Jahren durch die Ozeane und haben bis heute keine echten Knochen. Ihr Skelett besteht aus Knorpel, also aus dem Material, aus dem bei dir Nase und Ohren sind. Das macht sie leichter und beweglicher im Wasser. Für Forscher ist es allerdings ziemlich nervig, weil Knorpel kaum versteinert. Es gibt kaum fossile Rückstände, außer die Zähne bei Haien. Und das ist auch krass. Von Zähnen verlieren Haie im Laufe ihres Lebens bis zu 30.000 Stück.
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3: Derzeit in Augsburg. Bergheim bedeckt bei 21 Grad. Eurasburg 21 Grad. Dazu Markt Oberdorf 21 Grad. Heute ist es freundlich mit Sonne und lockeren Wolken. Bis zum Nachmittag steigen die Temperaturen auf 26 bis 28 Grad. Am Abend lockert es weiter auf, in der Nacht bleibt es meist klar und angenehm. Morgen gibt es viel Sonne und Temperaturen von 30 bis 32 Grad. Am Freitag bleibt es überwiegend sonnig, später sind einzelne Schauer oder Gewitter möglich. Das warme Wetter hält auch am Wochenende an.
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3: Bei uns immer die wichtigsten Verkehrsmeldungen zuerst. Auf der A7 Füssenreute Richtung Ulm ist auf Höhe Dreieck Hittestetten die Richtungsfahrbahn nach einem Unfall gesperrt. Es gibt Stau und zwischen Rastplatz Tannengarten und Dreieck Hittestetten staut es sich auf 10 Kilometer mit einem Zeitverlust von bis zu 27 Minuten. Außerdem stockt es zwischen Rastplatz Tannengarten und Rastplatz Illerberg auf 4 Kilometern mit bis zu 12 Minuten Zeitverlust. Auf der B17 Landsberg Richtung Reute kam es zwischen Abzweig nach Denklingen und Ausfahrt Denklingen zu einem Unfall mit 2 Lkw. Eine Umleitung ist eingerichtet, empfohlen wird die Strecke über Denklingen. Zwischen Ausfahrt Lechmühlen und Abzweig nach Denklingen ist die B17 in beiden Richtungen nach einem Unfall mit 2 Lkw gesperrt. Richtung Landsberg führt die Umleitung über Denklingen und Leda. Die neuesten Blitzer in Augsburg auf der Hallstraße und in Eichach auf der Pfarrer-Steinacker-Straße. Auf der B2 bei Kaisheim sowie auf der Memminger Straße in Kempten. In Oberstdorf auf der Hermann-von-Barth-Straße und in Leipheim am Wallgrabenstraße. Auf der A96 bei Buxheim. Auf der A8 bei Leipheim eine Abstandsmessung. Besser unterwegs mit KI und unserer Community.
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4: Ich bin Julia Wassilkow. Der Bayerische Verfassungsschutz darf die AfD weiter beobachten. Die Partei wollte gegen ein Urteil des Verwaltungsgerichts München in Berufung gehen, scheiterte aber mit dem Antrag, wie der Bayerische Verwaltungsgerichtshof mitteilte. Das Verwaltungsgericht habe gleichermaßen be- und entlastende Argumente einbezogen und die Meinungsfreiheit und jeweiligen Umstände berücksichtigt. Der Sanierungsrückstand in den Kommunen hat bundesweit ein Rekordniveau erreicht. In einer Umfrage der KfW-Förderbank bezifferten die Kämmereien den Investitionsrückstand für 2025 auf insgesamt 231 Milliarden Euro. Das sind über 7% mehr als ein Jahr zuvor.

0: Grund dafür sind laut KfW steigende Ausgaben und fehlende Einnahmen. Heute beginnt die Frühjahrskonferenz der Innenminister von Bund und Ländern. Auf der Tagesordnung steht auch die Migrationspolitik. Vorab hat der Vorsitzende der Innenministerkonferenz Grote im Redaktionsnetzwerk Deutschland gefordert, dass straffällige Geflüchtete in Zukunft leichter abgeschoben werden können. Bundesinnenminister Dobrindt hat unterdessen Kritik an der neuerlichen Abschiebung von Afghanen in ihr Heimatland zurückgewiesen. Es gehe hier um Menschen, die schwere Straftaten begangen hätten. Am Dienstag waren vom Flughafen Halle-Leipzig rund 30 Afghanen in ihr Heimatland geflogen worden. Darunter laut Bundesinnenministerium auch Straftäter. Österreichs Fußballnationalmannschaft hat in ihrem ersten WM-Spiel seit 28 Jahren einen Sieg eingefahren. Das ÖFB-Team setzte sich gegen Jordanien mit 3:1 durch. Zuvor hatte Weltmeister Argentinien Algerien 3:0 besiegt. Lionel Messi gelang ein Dreierpack. Mit nunmehr insgesamt 16 WM-Toren stellt er den Rekord von Miroslav Klose ein. Zuvor gewann Norwegen gegen den Irak 4:1 und schon am Abend schlug Frankreich den Senegal mit 3:1.
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2: Derzeit in Augsburg 22 Grad und Regen. Schildberg ebenfalls 22 Grad. Trunkelsberg 22 Grad und stark bewölkt. Über Augsburg, Nordschwaben und dem Allgäu gibt es heute einen freundlichen Mix aus Wolken und Sonne. Am Nachmittag wird es warm, am Abend lockert es weiter auf. In der Nacht bleibt es meist klar und frisch bei 13 bis 17 Grad. Morgen dann viel Sonne und hochsommerliche Temperaturen bis 32 Grad. Zum Wochenende hin bleibt es warm, einzelne Schauer oder Gewitter sind vor allem im Allgäu möglich.
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2: Bei uns immer die wichtigsten Verkehrsmeldungen zuerst. Auf der A7 Füssenreute Richtung Ulm ist zwischen Rastplatz Tannengarten und Dreieck Hittestetten die Richtungsfahrbahn nach einem Unfall gesperrt. Es gibt einen Stau von 9 Kilometern Länge mit einem Zeitverlust von bis zu 1 Stunde und 3 Minuten. Zusätzlich stockt es zwischen Rastplatz Tannengarten und Rastplatz Illerberg auf 4 Kilometern. Hier beträgt der Zeitverlust bis zu 12 Minuten. Die B17 ist zwischen Abzweig nach Denklingen und Ausfahrt Denklingen sowie zwischen Ausfahrt Lechmühlen und Abzweig nach Denklingen in beiden Richtungen nach einem Unfall mit 2 Lkw gesperrt. Eine Umleitung ist jeweils über Denklingen und Leder eingerichtet. Die neuesten Blitzer. In Augsburg auf der Rumplerstraße und der Hallstraße sowie in Eichach auf der Pfarrersteinackerstraße. Auf der A96 bei Buxheim, auf der B2 bei Kaisheim und in Kempten auf der Memminger Straße. In Leipheim auf der Wallgrabenstraße, am Ende auf der A8 bei Leipheim eine Abstandsmessung. Jetzt noch genauer informiert mit KI-Unterstützung.
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0: Freak mehr mit einer freundlichen Frage. Seid ihr zu Hause globalisiert?
1: Ja, ja, wir haben auch kein Auto, ich fahre eigentlich nur Zug.
0: Was heißt denn nochmal globalisiert?
1: Eine Monatskarte für den Nahverkehr zu haben, ja.
0: Seid ihr zu Hause globalisiert?
2: Ich weiß nicht, ob wir mehr globalisiert sind, aber wir reden miteinander.
0: Erklär doch mal, was globalisieren ist.
3: Aufräumen, putzen.
0: Also das übliche Globalisieren eben.
3: Genau.
4: Damit zurück ins Fantasy-Sendestudio.
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13: Im Moment in Augsburg-Inningen 23 Grad und stark bewölkt. Kissing 23 Grad. Memmingen 24 Grad. Viele Wolken am Mittag bei uns in der Region. Im Laufe des Tages lockert es aber auf und es bleibt meist trocken bei angenehmen Temperaturen. In der Nacht sinken die Werte auf 13 bis 17 Grad. Morgen gibt es viel Sonne und am Nachmittag wird es mit 30 bis 32 Grad richtig heiß.
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13: Bei uns immer die wichtigsten Verkehrsmeldungen zuerst. Auf der A7 Füssen-Reute Richtung Ulm zwischen Illertissen und Dreieck Hittestetten staut es sich auf 11 Kilometern mit einem Zeitverlust von bis zu 36 Minuten. Außerdem zwischen Rastplatz Tannengarten und Dreieck Hittestetten 9 Kilometer Stau mit bis zu einer Stunde und 5 Minuten Zeitverlust. In Höhe Dreieck Hittestetten ist die Richtungsfahrbahn nach einem Unfall gesperrt. Es kommt zu Stau. Die B17 ist zwischen Ausfahrt Lechmühlen und Abzweig nach Denklingen in beiden Richtungen nach einem Unfall mit 2 Lkw gesperrt. Eine Umleitung ist eingerichtet, Richtung Landsberg über Denklingen und Leder. Zwischen Abzweig nach Denklingen und Ausfahrt Denklingen ist die Strecke ebenfalls in beiden Richtungen gesperrt. Auch hier gibt es eine Umleitung über Denklingen. In Richtung Reute besteht zwischen Abzweig nach Denklingen und Ausfahrt Denklingen nach einem Unfall mit 2 Lkw eine Umleitung über Denklingen. Die neuesten Blitzer. In Augsburg auf der Rumplerstraße und der Hallstraße. In Eichach auf der Pfarrer-Steinacker-Straße sowie in Röfingen auf der Hauptstraße. Auf der A96 bei Buxheim und in Kempten auf der Memminger Straße. In Leipheim auf der Wallgrabenstraße. Eine Abstandsmessung gibt es auf der A8 bei Leipheim. Gute Fahrt, dank KI und unserer Community.
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1: Wer sichert sich die Tickets für Sea Life in München? Niklas aus Asbach-Bäumenheim ist der Nächste.
2: Hallo, grüß Gott. Also ich höre das ja immer bei euch im Radio und da denke ich mir manchmal, wenn die Leute dann zu den Buchstaben nichts einfällt, da denke ich mir, das muss doch eigentlich besser gehen. Und dann denke ich mir, wie das eigentlich mal so wäre, wenn man da selber dabei ist, ob man dann auch irgendwie so einen Hänger oder was hat.
1: Ja, die reine Neugierde, könnte ich's besser. Ich lieb's.
3: Ja. Niklas, das probieren wir jetzt gleich mal aus. Der aktuelle Wochen-Highscore liegt bei 8 Richtigen in 30 Sekunden.
2: Okay.
3: N.
2: Okay.
1: Deine 30 Sekunden starten, sobald ich dir die erste Kategorie nenne.
2: Jawohl.
1: Dann bitte eine Stadt mit N.
2: Nürnberg.
1: Ein Land.
2: Nigeria.
1: Bei der WM. Vielleicht was Musikalisches.
2: Neuseeland.
1: Passt. Unter Wasser.
2: Nilpferd.
1: In der Arbeit. Das waren die 30 Sekunden, Niklas.
3: Vielleicht die netten
2: Schade,
3: Kollegen.
1: Das Nacharbeiten.
2: Ja.
3: Das waren 4 richtige.
2: Das ist schlimmer. So eigentlich nicht so wie erwartet. Da hört man immer im Radio, denkt man, das geht doch besser und dann bist du wirklich mal dran und dann hat man doch irgendwie selber einen Hänger dann.
1: Niklas, du hast es zum ersten Mal ausprobiert. Ich würde sagen, die Revanche folgt bald. Meld dich wieder an und dann telefonieren wir nochmal.
2: Alles klar, herzlichen Dank.
3: Bitte nicht abschrecken lassen. Einfach selber ausprobieren, anmelden auf fantasy.de.
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4: Ich bin Julia Wasilkow. Die AfD ist mit ihrem Antrag gegen den Verfassungsschutz gescheitert. Heißt, die Partei darf weiter beobachtet werden. Die AfD hatte erreichen wollen, dass Berufung gegen ein Urteil des Verfassungsgerichts München zugelassen wird. Der Verfassungsschutz beobachtet die AfD unter anderem wegen verfassungsfeindlichen Äußerungen von Parteimitgliedern und einer Annäherung an extremistische Gruppierungen. Es ist der Knaller in der Spielwarenbranche. Ravensburger übernimmt die Mehrheit am Plüschtierhersteller Steiff. Damit sind zwei der bekanntesten deutschen Spielzeugmarken künftig eng verflochten. Steiff gilt als Erfinder des Teddybären und steht seit mehr als 140 Jahren für hochwertige Plüschtiere. Erkennbar am Knopf im Ohr. Steiff soll weiterhin eigenständig geführt werden. In Deutschland gibt es nach wie vor viele antisemitische Vorfälle. Laut dem Jahresbericht der Meldestelle RIAS waren es letztes Jahr gut 8.700 Vorfälle. Ziemlich genauso viele wie 2024. In den meisten Fällen, nämlich 7.700, ging es um verletzendes Verhalten, also zum Beispiel Beleidigungen oder Schmierereien. Auffällig, die Vorfälle sind seit dem Gaza-Krieg

0: deutlich angestiegen. Unabhängig von den amerikanischen Tech-Giganten wie Alphabet, Microsoft und Co. wollen immer mehr Unternehmen sein. Laut einer Bitkom-Umfrage halten 85% der deutschen Firmen die Abhängigkeit von US-Cloud-Anbietern für zu groß. Gleichzeitig zeigt der Report, 71% nutzen amerikanische Dienste, obwohl 91% lieber auf deutsche Anbieter setzen würden. 80% fordern den Aufbau europäischer Alternativen. Der schwerkranken norwegischen Kronprinzessin Mette-Marit ist eine neue Lunge eingesetzt worden. Die Operation sei soweit erfolgreich verlaufen, teilte das Nationalkrankenhaus in Oslo mit. Mette-Marit wird jetzt für mehrere Wochen im Krankenhaus bleiben. Sie leidet an einer seltenen Form der Lungenfibrose. Die Krankheit verursacht starke Atembeschwerden und gilt als nicht heilbar.
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2: Augsburg, Oberhausen, 24 Grad und stark bewölkt. Fischach, 23 Grad. Bad Hindelang, 22 Grad. Mittags haben wir noch viele Wolken. Später zeigt sich öfter die Sonne und es bleibt angenehm warm mit 25 bis 28 Grad. In der Nacht meist klar. Die Temperaturen sinken auf 13 bis 17 Grad. Morgen viel Sonne und hochsommerliche 30 bis 32 Grad. In Augsburg, Nordschwaben und dem Allgäu.
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2: Bei uns immer die wichtigsten Verkehrsmeldungen zuerst. Auf der A7 Füssenreute Richtung Ulm staut es sich zwischen Illertissen und Dreieck Hittistetten auf 10 Kilometer. Ihr verliert bis zu 28 Minuten. Zwischen Rastplatz Tannengarten und Dreieck Hittistetten stockt der Verkehr auf 6 Kilometer mit bis zu 16 Minuten Zeitverlust. Die B17 Landsberg Richtung Reute ist zwischen Ausfahrt Lechmühlen und Abzweig nach Denklingen sowie zwischen Abzweig nach Denklingen und Ausfahrt Denklingen in beiden Richtungen nach einem Unfall mit 2 LKW gesperrt. Eine Umleitung ist jeweils eingerichtet. Richtung Landsberg über Denklingen und Leda sowie über Denklingen. Die neuesten Blitzer in Augsburg auf der Hans-Böckler-Straße, der Rheinölstraße und der Rumpler-Straße, auf der B16 bei Dillingen sowie auf der B16 bei Dierlewang, in Oberstdorf auf der Sonthofener Straße. Gute Fahrt, dank KI und unserer Community.
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2: Wie gut sind eigentlich ChatGPT-Bilder im Vergleich? Also ChatGPT kann ja inzwischen direkt Bilder erstellen und bearbeiten, ganz einfach per Text im selben Chat, ganz easy. Aber wie schlägt sich das im Vergleich? Wir schauen uns jetzt mal verschiedene KIs an, zum Beispiel Midjourney. Midjourney ist sehr stark bei künstlerischen Bildern mit besonders ästhetischem Stil, also die sehen dann auch besonders wertvoll aus. ChatGPT habe ich gerade erwähnt, sehr praktisch im Alltag. Du kannst Bilder sofort verändern, sag, füge einen Text hinzu, mach's heller, ändere den Hintergrund, etc., etc. Leonardo AI dagegen ist besonders beliebt im Gaming- und Designbereich, weil du dort viele Details wie Stil, Licht und Figuren gezielt einstellen kannst. Also jetzt kannst du mal selber ausprobieren. Midjourney, ChatGPT und Leonardo AI. Alle machen geile Bilder auf ihre Art.
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15: Momentan messen wir in Augsburg 24 Grad und bedeckt, Friedberg ebenfalls 24 Grad und Nesselwang 24 Grad. Mittags gibt es noch viele Wolken und nur wenig Sonne. Später lockert es auf und es bleibt angenehm warm mit 25 bis 28 Grad. In der Nacht kühlt es unter klarem Himmel spürbar ab. Die Nächte sind insgesamt mild in Augsburg, Nordschwaben und dem Allgäu. Morgen erwartet uns freundliches, sehr warmes Sommerwetter mit 30 bis 32 Grad am Nachmittag. Am Freitag meist sonnig, später einzelne Schauer oder Gewitter und zum Wochenende bleibt es warm, im Allgäu etwas frischer.
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15: Bei uns immer die wichtigsten Verkehrsmeldungen zuerst. Vorsicht auf der A7 Füssen-Reute Richtung Ulm zwischen Nersingen und Kreuz Ulm-Elchingen in beiden Richtungen. Dort befindet sich eine Katze auf der Fahrbahn. Die B17 ist zwischen Ausfahrt Lechmühlen und Abzweig nach Denklingen in beiden Richtungen gesperrt. Grund ist ein Unfall mit zwei LKW. Eine Umleitung ist eingerichtet. Richtung Landsberg wird die Umleitung über Denklingen und Leda empfohlen. Die neuesten Blitzer in Augsburg auf der Friedrich-Ebert-Straße, der Hans-Böckler-Straße und der Rheinöl-Straße. Auf der B2 bei Kaisheim sowie auf der B16 bei Dillingen. In Oberstdorf auf der Sonthofener Straße. Besser unterwegs mit KI und unserer Community.
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1: Ich bin Julia Wasilkow. Zum ersten Mal zahlen die Menschen in Deutschland häufiger bargeldlos als mit Schein und Münze. Das hat eine Bundesbankstudie ergeben. Im vergangenen Jahr waren 55% aller Zahlungen bargeldlos. Die Debitkarte war dabei am beliebtesten. Das Zahlen per Smartphone hat um 4 Prozentpunkte auf 10% zugelegt. Bargeld bleibt aber mit 45% weiterhin stark gefragt. Zwei der bekanntesten deutschen Spielzeugmarken tun sich zusammen. Der Spielehersteller Ravensburger übernimmt die Plüschtierfirma Steiff. Die Marke Steiff ist bekannt für die Plüschtiere mit dem Knopf im Ohr. Ravensburger Klassiker sind Spiele wie Memory oder das verrückte Labyrinth. Über den Kaufpreis ist noch nichts bekannt. Die Spielwarenbranche ist im Umbruch. Viele deutsche Hersteller schreiben rote Zahlen und schließen sich deswegen mit anderen Firmen zusammen. Das Bayerische Landessozialgericht hat entschieden, Krankenkassen dürfen Versicherten die Gesundheitskarte nicht wegnehmen, wenn diese ihre Beiträge nicht zahlen. Bisher haben viele Kassen genau das getan und stattdessen Berechtigungsscheine ausgestellt. Dafür gäbe es keine Rechtsgrundlage, so das Gericht. Heute beginnt die Frühjahrskonferenz der Innenminister von Bund und Ländern. Auf der Tagesordnung steht auch die Migrationspolitik. Vorab hat der Vorsitzende der Innenministerkonferenz Grote im Redaktionsnetzwerk Deutschland gefordert, dass straffällige Geflüchtete in Zukunft leichter abgeschoben werden können. Die Zahl der antisemitischen Vorfälle in Deutschland bleibt nach Angaben der Meldestelle RIAS weiter hoch. Demnach wurden im vergangenen Jahr rund 8.700 solcher Fälle registriert. Rechnerisch gibt es damit knapp 24 Fälle pro Tag. In über 180 Fällen ging es um körperliche Gewalt. Ansonsten handelt es sich um Bedrohungen und Sachbeschädigungen.
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1: Im Moment in Augsburg, Hauenstetten 24 Grad und stark bewölkt, Bobingen 25 Grad, Kirchheim in Schwaben ebenfalls 25 Grad. Mittags gibt es Sonne und dichtere Wolken im Wechsel, vereinzelt mit kurzen Schauern. Später zeigt sich immer häufiger freundliches Wetter. In der Nacht meist klar, die Temperaturen sinken auf 13 bis 17 Grad. Morgen viel Sonne, nur wenige Wolken und mit 30 bis 32 Grad wird es richtig heiß bei uns.
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1: Bei uns immer die wichtigsten Verkehrsmeldungen. Zuerst Vorsicht auf der A7 Füssen-Reute Richtung Ulm zwischen Nersingen und Kreuz Ulm-Elchingen. In beiden Richtungen, dort befindet sich eine Katze auf der Fahrbahn. Die B17 ist zwischen Ausfahrt Lechmühlen und Abzweig nach Denklingen in beiden Richtungen gesperrt, nach einem Unfall mit zwei Lkw. Eine Umleitung ist eingerichtet. Richtung Landsberg wird die Umleitung über Denklingen und Leder empfohlen. Auf der B19 Kempten Richtung Oberstdorf sowie auf der B19 Richtung Kempten zwischen Martinszell und Herzmanns befindet sich ein Unterlegkeil auf der Fahrbahn. Die neuesten Blitzer in Augsburg auf der Friedrich-Ebert-Straße, der Stadtberger Straße und der Hans-Böckler-Straße. Auf der B2 bei Kaisheim sowie auf der Kemptener Straße in Nesselwang. In Oberndorf auf der Mertinger Straße und am Funkweg in Senden. Eine Abstandsmessung gibt es auf der A8 bei Langenau. Jetzt noch genauer informiert mit KI-Unterstützung.
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1: Wir kennen das alle, Termine machen uns nervös, weil von außen Druck kommt und weil wir nicht wissen, was uns erwartet. Um weniger nervös zu sein, baut doch einfach mal jeden Tag 5 Minuten Stille in euren Alltag ein. Das beruhigt insgesamt die Nerven, macht euch generell entspannter und damit auch gesünder. Einfach 5 Minuten irgendwo zurückziehen und dann in die Luft schauen oder Augen zu und auf den Atem konzentrieren. Hauptsache, es ist still.
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6: Aktuell meldet Augsburg Fersee 23 Grad und stark bewölkt. Velden ebenfalls 23 Grad, dazu Türkheim 25 Grad und bedeckt. Über Augsburg, Nordschwaben und dem Allgäu halten sich am frühen Nachmittag noch einige Wolken. Später lockert es auf und bei uns bleibt es warm mit meist 25 bis 28 Grad. In der Nacht ist der Himmel oft klar, die Temperaturen sinken auf 13 bis 17 Grad. Morgen zeigt sich verbreitet freundliches Sommerwetter. Am Freitag wird es noch heißer und das Wochenende bleibt hochsommerlich.
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6: Bei uns immer die wichtigsten Verkehrsmeldungen. Zuerst auf der A7 Füssenreute Richtung Ulm staut es sich zwischen Nersingen und Kreuz Urn-Elchingen auf 3 Kilometern. Ihr habt einen Zeitverlust von bis zu 12 Minuten. Die B17 ist zwischen der Ausfahrt Lechmühlen und dem Abzweig nach Denklingen in beiden Richtungen gesperrt, nach einem Unfall mit 2 Lkw. Eine Umleitung ist eingerichtet. Richtung Landsberg wird die Umleitung über Denklingen und Leda empfohlen. Auf der B19 Kempten Richtung Oberstdorf ist zwischen der A980 B12 Waltenhofen und Waltenhofen Süd ein Lkw-Defekt. Die rechte Parallelfahrbahn ist blockiert. Die neuesten Blitzer in Augsburg auf der Friedrich-Ebert-Straße, der Stadtberger Straße und der Hans-Böckler-Straße. Auf der B2 bei Kaisheim sowie auf der Kemptener Straße in Nesselwang. In Oberstdorf auf der Sonthofener Straße und am Funkweg in Senden. Eine Abstandsmessung gibt es auf der A8 bei Langenau. Besser unterwegs mit KI und unserer Community.
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1: Ich behaupte, es gibt einen Platz in Augsburg, wo man gratis Kräuter bekommt.
2: Das ist Fakt. Da würde ich mich sehr freuen drüber.
1: Weißt du auch, wo das ist? Also ist das ein Fakt?
2: Nein.
1: Es gibt den Kräutergarten bei St. Margaret. Dürfen sich die Bürger Kräuter auch nehmen. Halt natürlich alles im Rahmen, weil sonst würde der ja innerhalb kürzester Zeit abgegrast sein. Aber den gibt's wirklich, das ist unterhalb der Puppenkiste bei St. Margaret.
2: Okay.
1: Genau, der Kräutergarten.
2: Der Kräutergarten. Wird da auch noch was anderes angepflanzt?
1: Nein, es sind nur Kräuter.
2: Nur Kräuter.
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2: Ich bin Julia Wasilkow. Mit modernen Gentechnikverfahren veränderte Lebensmittel dürfen in der EU künftig ohne spezielle Kennzeichnung im Supermarkt verkauft werden. Die Mehrheit des Europäischen Parlaments hat dafür gestimmt. Entsprechende Züchtungen sollen in vielen Fällen von den bislang strengeren EU-Gentechnikregeln ausgenommen werden. Die Änderungen sollen voraussichtlich ab Mitte 2028 angewendet werden. Tanken ist im Laufe der vergangenen Woche noch einmal günstiger geworden. Das gilt vor allem für Diesel, zeigt eine Auswertung des ADAC. Da ist der Preis im Schnitt um rund 9 Cent gesunken. Ein Liter kostet gerade um die 1,79, ein Liter Super E10 im bundesweiten Mittel 1,85. Damit sind die Spritpreise zurzeit auf dem niedrigsten Stand seit Anfang März. Immer öfter wird in Deutschland mit Karte oder Smartphone gezahlt. Laut einer repräsentativen Studie der Bundesbank haben die Menschen ihre täglichen Einkäufe 2025 erstmals häufiger bargeldlos als bar bezahlt. 55% der Zahlungen liefen per Karte oder Smartphone, 45% in bar. Die Zahl antisemitischer Vorfälle in Deutschland bleibt hoch. Der Jahresbericht der Meldestelle RIAS zeigt für 2025 rechnerisch knapp 24 Übergriffe pro Tag. Zum Beispiel Angriffe, Beleidigungen oder Sachbeschädigungen. Insgesamt dokumentierten Meldestellen mehr als 8.700 Fälle. Und damit ähnlich viele wie im Jahr zuvor. Menschen in akuten psychischen Krisen warten nach Angaben der Krankenkassen oft zu lange auf therapeutische Hilfe. Das geht aus einer Auswertung des Verbands der Ersatzkassen hervor. Danach müssen mehr als die Hälfte der Betroffenen länger als 2 Wochen auf eine Akutbehandlung warten. Für reguläre, ambulante Psychotherapie sieht die Lage besser aus.
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3: Die aktuellen Wetterwerte: Augsburg 22 Grad und bedeckt, Neuses 22 Grad, Oberstdorf 25 Grad und stark bewölkt. Bei uns zwischen Donau und den Alpen zeigt sich am frühen Nachmittag noch ein Mix aus Wolken und Sonne. Später lockert es weiter auf bei warmen 25 bis 28 Grad. In der Nacht ist der Himmel oft klar, die Temperaturen sinken auf 13 bis 17 Grad. Morgen viel Sonne und noch heißer. Am Freitag und übers Wochenende bleibt es meist sonnig und trocken. Im Allgäu etwas frischer, Augsburg Stadt nachts milder.
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3: Bei uns immer die wichtigsten Verkehrsmeldungen zuerst.

0: A7 Füssen-Reute Richtung Ulm zwischen Nersingen und Kreuz Ulm-Elchingen staut es sich auf 4 Kilometern. Ihr verliert bis zu 12 Minuten. Auf der B19 Kempten Richtung Oberstdorf ist zwischen A980, B12 Waldenhofen und Waldenhofen Süd ein defekter LKW. Die rechte Parallelfahrbahn ist blockiert. Die neuesten Blitzer in Augsburg auf der Gersthofenstraße, der Friedrich-Ebert-Straße und der Stadtbergenstraße, in Oberstdorf auf der Oberstdorfer Straße sowie in Nesselwang auf der Kemptener Straße, in Senden am Funkweg, in Jettingen-Scheppach auf der Messerschmidt-Straße und auf der B2 bei Kaisheim. Kommt's gut an, dank KI und unserer Community.
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1: Warum können wir eigentlich im Dunkeln keine Farben sehen? Deswegen, dein Auge hat zwei Systeme. Zapfen für Farben und Stäbchen für Helligkeit. Die Zapfen brauchen ganz viel Licht, die Stäbchen kommen mit wenig aus. Liefern aber halt nur Graustufen und deshalb wirkt die Welt nachts wie ein Schwarz-Weiß-Filter. Also die Zapfen, die für die Farben zuständig sind, brauchen viel Licht. Je weniger Licht, desto grauer wird's bei uns.
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12: Die aktuellen Wetterwerte. Augsburg-Inningen 24 Grad und bedeckt. Klosterlechfeld ebenfalls 24 Grad. Sonthofen 25 Grad. Viele Wolken und warme Temperaturen bestimmen den Nachmittag bei uns. Später lockert es auf und der Abend zeigt sich oft freundlich. In Augsburg, Nordschwaben und dem Allgäu sinken die Werte in der Nacht auf etwa 13 bis 17 Grad. Morgen gibt es dann viel Sonne und am Nachmittag heiße 30 bis 32 Grad. Am Freitag bleibt es sonnig und noch wärmer, während das hochsommerliche Wetter auch am Wochenende anhält.
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12: Bei uns immer die wichtigsten Verkehrsmeldungen. Zuerst A7 Füssen-Reute Richtung Ulm. Zwischen Nersingen und Kreuz-Ulm-Elch. Elchingen staut es sich auf 4 Kilometern. Der Zeitverlust beträgt bis zu 12 Minuten. Auf der B17 zwischen Ausfahrt Lechmühlen und Denklingen gab es in beiden Richtungen einen Unfall. B19 Kempten Richtung Oberstdorf zwischen A980, B12 Waltenhofen und Waltenhofen Süd blockiert ein defekter LKW die rechte Parallelfahrbahn. Die neuesten Blitzer in Augsburg auf der Gersthofenstraße, der Friedrich-Ebert-Straße und der Stadtbergenstraße. In Jettingen-Scheppach auf der Messerschmidt-Straße sowie in Nesselwang auf der Kempener Straße. Auf der Oberstdorfer Straße in Oberstdorf und am Funkweg in Senden. Kommt's gut an, dank KI und unserer Community.
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1: Wer sichert sich die Tickets für Sea Life in München? Niklas aus Asbach-Bäumenheim ist der Nächste.
2: Hallo, grüß Gott. Also ich höre das ja immer bei euch im Radio und da denke ich mir manchmal, wenn die Leute dann zu den Buchstaben nichts einfällt, da denke ich mir, das muss doch eigentlich besser gehen. Und dann denke ich mir, wie das eigentlich mal so wäre, wenn man da selber dabei ist, ob man dann auch irgendwie so einen Hänger oder was hat.
1: Ja, die reine Neugierde, könnte ich's besser. Ich lieb's.
3: Ja. Niklas, das probieren wir jetzt gleich mal aus. Der aktuelle Wochen-Highscore liegt bei 8 Richtigen in 30 Sekunden.
2: Okay.
3: N.
2: Okay.
1: Deine 30 Sekunden starten, sobald ich dir die erste Kategorie nenne.
2: Jawohl.
1: Dann bitte eine Stadt mit N.
2: Nürnberg.
1: Ein Land.
2: Nigeria.
1: Bei der WM. Vielleicht was Musikalisches.
2: Neuseeland.
1: Passt. Unter Wasser.
2: Nilpferd.
1: In der Arbeit. Das waren die 30 Sekunden, Niklas.
3: Vielleicht die netten Kollegen.
1: Das Nacharbeiten.
2: Ja.
3: Das waren 4 richtige.
2: Das ist, was heißt schlimmer? So eine Richtung so wie erwartet. Da hört man im Radio, denkt man, das geht doch besser und dann bist du wirklich mal dran und dann hat man doch irgendwie selber einen Hänger dann.
1: Niklas, du hast es zum ersten Mal ausprobiert. Ich würde sagen, die Revanche folgt bald. Meld dich wieder an und dann telefonieren wir nochmal.
2: Alles klar, herzlichen Dank.
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2: Ich bin Julia Wasilkow. Das Europaparlament hat neue Regeln für genetisch veränderte Lebensmittel beschlossen. Bestimmte Produkte dürfen künftig ohne spezielle Kennzeichnung in Supermärkten verkauft werden. Und auch die bisher vorgeschriebene Umweltprüfung vor der Zulassung fällt weg. Befürworter erhoffen sich dadurch neue Sorten, die besser mit Dürren zurechtkommen oder weniger Dünger brauchen. Kritiker warnen dagegen, dass sich genveränderte Pflanzen durch Wind auch auf andere Äcker ausbreiten können. Bar oder mit Karte? Diese Frage wird immer öfter mit Karte beantwortet. Letztes Jahr haben die Menschen in Deutschland an Ladenkassen in 55% der Fälle bargeldlos bezahlt. Also mit einer Debitkarte, per Smartphone oder Smartwatch. 45% der Zahlungen wurden aber immer noch bar getätigt. Ein im Vergleich zu anderen europäischen Ländern hoher Wert. Deutschland vergibt 30.000 kostenlose Bahntickets für eine Reise nach Polen. Bewerben können sich ab September junge Erwachsene zwischen 18 und 27 Jahren. Anlass ist das 35. Jubiläum des deutsch-polnischen Nachbarschaftsvertrags. Auch Polen verteilt 30.000 Tickets. Dieser sogenannte Freundschaftspass gilt für 7 flexible Reisetage im jeweiligen Nachbarland sowie eine kostenlose Hin- und Rückfahrt. Griechenland könnte in Zukunft mit Drohnen und Satellitenbildern gegen Liegestuhlchaos an seinen Stränden vorgehen. Dem Parlament liegt ein entsprechender Gesetzentwurf vor, wie eine griechische Zeitung berichtet. Ein Gesetz aus dem Jahr 2024 sieht vor, dass maximal ein Drittel eines Strandes mit Liegestühlen zur kommerziellen Nutzung belegt sein darf. Das ist aber bisher schwer zu kontrollieren. Ein AfD-Politiker wird zum Kulturreferenten einer Kleinstadt gewählt, doch die Proteste sind so groß, dass er vom Stadtrat wieder abgesetzt wird. So ist es in der oberbayerischen Kleinstadt Tittmoning im Landkreis Traunstein passiert. Es geht um den AfD-Stadtrat Sebastian Gottdauer. Der 32-Jährige war zum Beispiel durch Aussagen wie "Wir werden mehr und mehr zur Minderheit im eigenen Land" aufgefallen.
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3: Momentan messen wir in Augsburg 12 Grad und stark bewölkt. Affing 12 Grad, dazu Füssen 12 Grad. Viele Wolken am frühen Nachmittag, später lockert es auf und bei uns in der Region bleibt es warm mit 25 bis 28 Grad. In der Nacht oft klar und angenehm, die Temperaturen sinken auf 13 bis 17 Grad. Morgen viel Sonne, am Nachmittag wird es noch heißer als heute.
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3: Bei uns immer die wichtigsten Verkehrsmeldungen. Zuerst auf der A7 Füssen-Reute Richtung Ulm steht ihr zwischen Rastplatz Finningen und Kreuz Ulm-Elchingen sowie zwischen Nersingen und Kreuz Ulm-Elchingen jeweils in einem Stau von 3 bzw. 4 Kilometern Länge. Der Zeitverlust beträgt jeweils bis zu 12 Minuten. In der Gegenrichtung, also Ulm Richtung Würzburg, gibt es zwischen Kreuz Ulm-Elchingen und Rastplatz St. Jakob einen 4 Kilometer langen Stau mit bis zu 9 Minuten Zeitverlust. Auf der B17 Landsberg-Reute zwischen Ausfahrt Lechmühlen und der

0: Denklingen ist in beiden Richtungen ein Unfall gemeldet. Die neuesten Blitzer. In Augsburg auf der Gersthofener Straße, der Friedrich-Ebert-Straße und der Stadtberger Straße. In Tapfheim auf der Ulmer Straße sowie in Jettingen-Scheppach auf der Messerschmidt-Straße. In Oberstdorf auf der Oberstdorfer Straße und in Nesselwang auf der Kempener Straße. Gute Fahrt, dank KI und unserer Community.
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1: Freak mal mit einer freundlichen Frage.
2: Ja.
1: Wo wachsen denn Ohrfeigen?
2: In Tunesien.
1: Tunesien, sicher?
2: Ja.
1: Warum warst du so sicher?
2: Weil ich da mal im Urlaub war.
1: Wie sind die denn so, Ohrfeigen?
2: So lila.
1: Magst du Ohrfeigen?
2: Nee.
1: Warum denn nicht?
2: Weil ich da immer an Würmer denken muss.
1: Damit zurück ins Fantasy-Sendestudio.
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2: Also ich würde mir schon öfters gerne einen Song im Radio wünschen, aber ich bin halt so schüchtern.
1: So geht's vielen. Und deswegen haben wir von Radio Fantasy Classics uns etwas überlegt. 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Und Kim, unsere Classics-KI, gibt deinem Wunsch eine Stimme. 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
7: Die aktuellen Wetterwerte. Augsburg-Bergheim 26 Grad und stark bewölkt. Adelsried ebenfalls 26 Grad. Lauben 27 Grad und viele Wolken. Am Nachmittag wechseln sich Sonne und Wolken ab. Bis zum Abend lockert es weiter auf und es bleibt warm sowie meist trocken. In der Nacht kühlt es über Augsburg, Nordschwaben und dem Allgäu auf etwa 13 bis 17 Grad ab. Morgen gibt es freundliches Sommerwetter mit viel Sonne und Temperaturen um 30 bis 32 Grad. Im Allgäu bleibt es etwas frischer.
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7: Bei uns immer die wichtigsten Verkehrsmeldungen. Zuerst auf der A7 Füssen-Reute Richtung Ulm staut es sich zwischen Rastplatz Finningen und Kreuz Ulm-Elchingen auf 3 bis 4 Kilometer mit einem Zeitverlust von bis zu 12 Minuten. Auf der B17 Landsberg Richtung Reute gab es zwischen Ausfahrt Lechmühlen und Denklingen in beiden Richtungen einen Unfall. Die neuesten Blitzer in Augsburg auf der Gersthofener Straße, der Friedrich-Ebert-Straße und der Stadtberger Straße, in Schwabmünchen auf der Alpenstraße sowie in Dillingen auf der Donaustraße, in Tapfheim auf der Ulmer Straße und in Oberstdorf auf der Oberstdorfer Straße. Besser unterwegs mit KI und unserer Community.
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3: Ich bin Julia Wasilkow. Die EU-Abschieberegeln werden deutlich verschärft. Das Parlament in Straßburg stimmte der sogenannten Rückführungsverordnung zu. Kern des Gesetzes sind spezielle Abschiebezentren. Dorthin sollen abgelehnte Asylbewerber gebracht werden, die aus verschiedenen Gründen nicht in ihre Heimatländer abgeschoben werden können. Wo solche Zentren entstehen könnten, ist bisher nicht klar. Tanken ist im Laufe der vergangenen Woche noch einmal günstiger geworden. Das gilt vor allem für Diesel, zeigt eine Auswertung des ADAC. Da ist der Preis im Schnitt um rund 9 Cent gesunken. Ein Liter kostet gerade um die 1,79, ein Liter Super E10 im bundesweiten Mittel 1,85. Damit sind die Spritpreise zurzeit auf dem niedrigsten Stand seit Anfang März. Zwei der bekanntesten deutschen Spielzeugmarken tun sich zusammen. Der Spielehersteller Ravensburger übernimmt die Plüschtierfirma Steiff. Die Marke Steiff ist bekannt für die Plüschtiere mit dem Knopf im Ohr. Ravensburger Klassiker sind Spiele wie Memory oder das verrückte Labyrinth. Über den Kaufpreis ist noch nichts bekannt. Die Spielwarenbranche ist im Umbruch. Viele deutsche Hersteller schreiben rote Zahlen und schließen sich deswegen mit anderen Firmen zusammen. In bayerischen Gemeinderäten, Stadträten und Kreistagen sind Frauen weiter unterrepräsentiert. Ihr Anteil ist nach den Kommunalwahlen im März aber leicht auf rund 25% gestiegen. Das hat das Statistische Landesamt Bayern mitgeteilt. Vor der Wahl hatte eine Initiative monatelang für mehr Frauen in der Kommunalpolitik geworben. Ab dem Abend greifen auch die letzten Nationen ins WM-Geschehen in den USA, Kanada und Mexiko ein. Portugals Fußballer treffen um 19 Uhr auf die Demokratische Republik Kongo. England bestreitet sein erstes Gruppenspiel ab 22 Uhr gegen Kroatien. In der Nacht spielen ab 1 Uhr noch Ghana und Panama gegeneinander. Und Usbekistan und Kolumbien treffen ab 4 Uhr morgens aufeinander.
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4: Augsburg-Göggingen 26 Grad und stark bewölkt. Sielenbach ebenfalls 26 Grad. Babenhausen 27 Grad. Am Nachmittag wechseln sich Sonne und Wolken ab. Bis zum Abend bleibt es freundlich und warm mit etwa 25 bis 28 Grad. In der Nacht ist der Himmel oft nur locker bewölkt. Es kühlt spürbar ab. Im Allgäu wird es frischer, während Augsburg-Stadt besonders mild durch die Nacht kommt. Morgen zeigt sich das Wetter verbreitet sonnig und noch etwas heißer mit 29 bis 32 Grad.
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4: Bei uns immer die wichtigsten Verkehrsmeldungen. Zuerst auf der A7 Ulm Richtung Würzburg staut es sich zwischen Kreuz Ulm-Elchingen und Rastplatz St. Jakob auf 4 Kilometern. Ihr verliert bis zu 9 Minuten. Auf der A96 Lindau Richtung München befindet sich zwischen Buchlohe Ost und Landsberg West eine Gefahr durch Reifenteile auf der Fahrbahn. Die B17 Landsberg Richtung Reute ist zwischen Ausfahrt Lechmühlen und Denklingen in beiden Richtungen nach einem Unfall beeinträchtigt. Auf der B16 Günzburg Richtung Donauwörth gibt es auf Höhe Donauwörth einen Stau von 1 Kilometer mit einem Zeitverlust von bis zu 11 Minuten. Die neuesten Blitzer in Friedberg auf der AIC 25 sowie in Schwabmünchen auf der Alpenstraße, in Dillingen auf der Donaustraße und in Oberstdorf auf der Oberstdorfer Straße. In Nesselwang auf der Kempener Straße sowie in Jettingen-Scheppach auf der Messerschmidtstraße steht einer. Gute Fahrt dank KI und unserer Community.
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1: Wann kannst du einer KI-Recherche wirklich glauben? Also du recherchierst etwas und mehrere KIs sagen dasselbe. Jetzt könntest du denken, ja, passt. Das stimmt auf jeden Fall. Leider nicht unbedingt. Warum? Viele KI-Systeme greifen auf ähnliche Internetquellen zurück. Und wenn dort ein Fehler steht, steht halt dann überall. Eine echte Kontroll-KI gibt es im Moment noch nicht. Also eine, die automatisch prüft, ob das alles stimmt. Aber es kann trotzdem helfen, eine zweite KI zu nutzen. Sie kann zum Beispiel Logikfehler, Widersprüche oder fehlende Aspekte erkennen. Und am sichersten wird es dann, wenn du dir Quellen anzeigen lässt, also Artikel, Studien oder offizielle Webseiten und selber kurz draufklickst und schaust, gibt es diesen Artikel wirklich.
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10: Im Moment in Velden 28 Grad und stark bewölkt. Dazu Augsburg, Lechhausen 26 Grad, Fronten 25 Grad. Am Nachmittag wechseln sich Sonne und Wolken ab. Dazu bleibt es freundlich und der Wind ist schwach. In der Nacht kühlt es auf 13 bis 17 Grad ab. Im Allgäu wird es etwas frischer, während Augsburg-Stadt milder durchkommt. Morgen gibt es freundliches und sehr warmes Juniwetter mit 29 bis 32 Grad. Und auch am Freitag sowie zum Wochenende bleibt es hochsommerlich.
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10: Bei uns immer die wichtigsten Verkehrsmeldungen zuerst. Vorsicht auf der A7 Ulm Richtung Füssenreute zwischen Nersingen und Dreieck Hittestetten. Dort läuft Diesel aus einem defekten LKW aus. Auf der A96 Lindau Richtung München zwischen Buchloe Ost und Landsberg West liegen Reifenteile auf der Fahrbahn. Außerdem gibt es zwischen Jengen-Kaufbeuren und Landsberg West einen 4 Kilometer langen Stau mit einem Zeitverlust von bis zu 24 Minuten. Die B17 Landsberg Richtung Reute ist zwischen Einfahrt LL6 und Denklingen in beiden Richtungen nach einem Unfall beeinträchtigt. Auf der B16 Günzburg Richtung Donauwörth staut es sich auf Höhe Donauwörth auf 1 Kilometer. Ihr verliert dort bis zu 11 Minuten. Die neuesten Blitzer in Friedberg auf der AIC 25 sowie in Wertingen auf der Alemannenstraße. Auf der B12 bei Markt Oberdorf und auf der Don 28 bei Mertingen. In Mindelheim auf der Heimaneck und in Sonthofen auf der Illerstraße sowie in Ungerhausen auf der Memminger Straße. Besser unterwegs mit KI und unserer Community.
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2: Ich bin Julia Wasilkow. Das Europaparlament hat neue Regeln für genetisch veränderte Lebensmittel beschlossen. Bestimmte Produkte dürfen künftig ohne spezielle Kennzeichnung in Supermärkten verkauft werden. Und auch die bisher vorgeschriebene Umweltprüfung vor der Zulassung fällt weg. Befürworter erhoffen sich dadurch neue Sorten, die besser mit Dürren zurechtkommen oder weniger Dünger brauchen. Kritiker warnen dagegen, dass sich genveränderte Pflanzen durch Wind auch auf andere Äcker ausbreiten können. Die Zahl der antisemitischen Vorfälle in Deutschland bleibt nach Angaben der Meldestelle RIAS weiter hoch. Demnach wurden im vergangenen Jahr rund 8.700 solcher Fälle registriert. Rechnerisch gibt es damit knapp 24 Fälle pro Tag. In über 180 Fällen ging es um körperliche Gewalt. Ansonsten handelt es sich um Bedrohungen und Sachbeschädigungen. Sie sind im Zweiten Weltkrieg aus dem besetzten Polen gestohlen und jetzt von Deutschland zurückgegeben worden. Beim Deutsch-Polnischen Forum in Berlin hat Außenminister Warnefuhl mehrere geklaute Kulturgüter an die polnische Kultusministerin übergeben. Darunter auch ein Goldring aus dem 16. Jahrhundert. Warnefuhl sagte, die Rückgabe sei Ausdruck gegenseitigen Respekts und bleibender deutscher Verantwortung. Mogelpackung oder nicht? Der Streit um die Milka-Schokolade geht weiter. Hersteller Mondelez hat Berufung gegen ein Urteil des Landgerichts Bremen eingelegt. Jetzt muss das hanseatische Oberlandesgericht entscheiden. Hintergrund: Viele Milka-Tafeln wiegen nur noch 90 statt 100 Gramm. Die Verpackung hat sich aber kaum verändert. Ein AfD-Politiker wird zum Kulturreferenten einer Kleinstadt gewählt, doch die Proteste sind so groß, dass er vom Stadtrat wieder abgesetzt wird. So ist es in der oberbayerischen Kleinstadt Tittmoning im Landkreis Traunstein passiert. Es geht um den AfD-Stadtrat Sebastian Gottdauer. Der 32-Jährige war zum Beispiel durch Aussagen wie "Wir werden mehr und mehr zur Minderheit im eigenen Land" aufgefallen.
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3: Augsburg 26 Grad und stark bewölkt. Bonn-Stetten 28 Grad. Erkheim 28 Grad und bedeckt. Am Nachmittag wechseln sich Sonne und Wolken ab. Bis zum Abend bleibt es freundlich und warm. Nur stellenweise ziehen dichtere Wolken durch. In Augsburg, Nordschwaben und dem Allgäu sinken die Temperaturen in der Nacht auf etwa 13 bis 17 Grad. Morgen zeigt sich verbreitet die Sonne, am Nachmittag sind 29 bis 32 Grad möglich.
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3: Bei uns immer die wichtigsten Verkehrsmeldungen zuerst. Auf der A7 Ulm Richtung Füssenreute ist zwischen Nersingen und Dreieck Hittestetten wegen eines defekten LKW der rechte Fahrstreifen gesperrt. Es läuft Diesel aus. Zwischen Rastplatz Finningen und Dreieck Hittestetten staut es sich auf 4 Kilometern. Der Zeitverlust beträgt bis zu 22 Minuten. Auf der A96 Lindau Richtung München gibt es zwischen Jengen-Kaufbeuren und Landsberg-West einen 6 Kilometer langen Stau mit bis zu 20 Minuten Zeitverlust. Außerdem besteht zwischen Buchloe Ost und Landsberg-West Gefahr durch Reifenteile auf der Fahrbahn. Der Standstreifen ist blockiert und ein liegen gebliebenes Fahrzeug sorgt für Behinderungen. Die B17 ist zwischen Einfahrt LL6 und Denklingen in beiden Richtungen nach einem Unfall beeinträchtigt. Auf der B16 Günzburg Richtung Donauwörth gibt es auf Höhe Donauwörth einen 1 Kilometer langen Stau mit bis zu 10 Minuten Zeitverlust. Die neuesten Blitzer in Klosterlechfeld auf der Schwabmünchner Straße und in Friedberg auf der AIC 25. In Marktoberdorf auf der B12 sowie in Ungerhausen auf der Memminger Straße. In Mindelheim am Heimeneck und in Wertingen auf der Alemannstraße. Gute Fahrt, dank KI und unserer Community.
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1: Wir sind doch alle immer wieder nervös, angespannt. Umso wichtiger ist es, mit kleinen, kurzen Übungen ein bisschen Ruhe und Entspannung in den Alltag zu holen. Ich habe euch mal zwei Beispiele. Das eine ist einfach 5 Minuten die Augen zu machen und mal drauf achten, was ihr für Geräusche hört. Was ist da alles in eurer Umgebung? Nur darauf den Fokus lenken. Oder eine Blume in die Hand nehmen und ganz genau beschreiben, was seht ihr da wirklich? Welche Farben seht ihr? Welche Muster? Und so weiter. Also das Wichtige oder der Trick daran ist, sich wirklich ausschließlich auf eine Sache zu fokussieren und keine anderen Gedanken zuzulassen. Und schon habt ihr eine kleine Achtsamkeitsübung im Alltag eingebaut und werdet dadurch ruhiger und entspannter. Ach ja, und statt der Blume könnt ihr auch einfach irgendeinen Gegenstand zu Hause nehmen oder ein Bild.
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15: Augsburg Innenstadt 26 Grad und stark bewölkt. Zusmarshausen 27 Grad. Marktrettenbach 24 Grad. Der frühe Abend zeigt sich freundlich mit lockeren Wolken. Dazu bleibt es bis in die Nacht meist trocken und angenehm warm. Später kühlt es auf etwa 13 bis 17 Grad ab. Morgen gibt es wieder viel Sonne. Am Nachmittag wird es mit rund 29 bis 32 Grad richtig heiß. Am Freitag bleibt es überwiegend freundlich und noch etwas wärmer, im Allgäu etwas frischer, während Augsburg-Stadt auch nachts vergleichsweise mild bleibt.
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15: Bei uns immer die wichtigsten Verkehrsmeldungen zuerst. Auf der A7 Ulm Richtung Füssenreute staut es sich zwischen Rastplatz Finningen und Dreieck Hittestetten auf 6 Kilometern. Der Zeitverlust beträgt bis zu 38 Minuten. Zwischen Nersingen und Dreieck Hittestetten besteht in dieser Richtung zudem Gefahr durch einen defekten PKW. Der Standstreifen ist blockiert, sowie durch einen defekten LKW. Der rechte Fahrstreifen ist gesperrt. Es läuft Diesel aus. Auf der A8 München Richtung Stuttgart befinden sich zwischen Zusmarshausen und Burgau Gegenstände auf der Fahrbahn. Die A96 Lindau Richtung München ist zwischen Buchloe Ost und Landsberg West von einem Stau betroffen. Außerdem liegen dort Reifenteile auf der Fahrbahn und ein liegen gebliebenes Fahrzeug blockiert den Standstreifen. Die B16 Günzburg Richtung Donauwörth ist auf Höhe Donauwörth 1 Kilometer gestaut. Der Zeitverlust beträgt bis zu 9 Minuten. Auf der B17 Landsberg Richtung Reute hat sich zwischen Einfahrt LL6 und Denklingen in beiden Richtungen ein Unfall ereignet. Die neuesten Witzer in Friedberg auf der AIC 25 sowie in Marktoberdorf auf der B12, in Ungerhausen auf der Memminger Straße, in Mindelheim am Heimeneck und in Wertingen auf der Alemannenstraße. Besser unterwegs mit KI und unserer Community.
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1: Wer sichert sich die Tickets für Sea Life in München? Niklas aus Asbach-Bäumenheim ist der Nächste.
2: Hallo, grüß Gott. Also ich höre das ja immer bei euch im Radio und da denke ich mir manchmal, wenn die Leute dann zu den Buchstaben nichts einfällt, da denke ich mir, das muss doch eigentlich besser gehen. Und dann denke ich mir, wie das eigentlich mal so wäre, wenn man da selber dabei ist, ob man dann auch irgendwie so einen Hänger oder was hat.
1: Ja, die reine Neugierde, könnt ich's besser. Ich lieb's.
3: Ja. Niklas, das probieren wir jetzt gleich mal aus. Der aktuelle Wochen-Highscore liegt bei 8 Richtigen in 30 Sekunden.
2: Okay.
3: N.
2: Okay.
1: Deine 30 Sekunden starten, sobald ich dir die erste Kategorie nenne.
2: Jawohl.
1: Dann bitte eine Stadt mit N.
2: Nürnberg.
1: Ein Land.
2: Nigeria.
1: Bei der WM. Vielleicht was Musikalisches.
2: Neuseeland.
1: Passt. Unter Wasser.
2: Nilpferd.
1: In der Arbeit. Das waren die 30 Sekunden, Niklas.
3: Vielleicht die netten Kollegen.
1: Das Nacharbeiten.
2: Ja.
3: Das waren 4 richtige.
2: Das ist was heißt schlimmer? So eine Richtung so wie erwartet. Da hört man im Radio, denkt man, das geht doch besser und dann bist du wirklich mal dran und dann hat man doch irgendwie selber einen Hänger dann.
1: Niklas, du hast es zum ersten Mal ausprobiert. Ich würde sagen, die Revanche folgt bald. Meld dich wieder an und dann telefonieren wir nochmal.
2: Alles klar, herzlichen Dank.
3: 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Einfach selber ausprobieren, anmelden auf fantasy.de.
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0: Gesetzes Vorgehen gegen sexuellen Missbrauch und Deepfakes. Auch suchtfördernde Funktionen sollen eingeschränkt werden. Eine Entscheidung gab es gegen höhere Tabaksteuern in der EU. Entsprechende Pläne haben die Abgeordneten mehrheitlich abgelehnt. Die EU-Kommission wollte die europäische Mindeststeuer auf Zigaretten und Tabak anheben und auch auf E-Zigaretten ausweiten. In Deutschland wären die Folgen vergleichsweise gering. Hier wurden die Steuern schon in der Vergangenheit deutlich angehoben. Sie sind im Zweiten Weltkrieg aus dem besetzten Polen gestohlen und jetzt von Deutschland zurückgegeben worden. Beim Deutsch-Polnischen Forum in Berlin hat Außenminister Warnefuhl mehrere geklaute Kulturgüter an die polnische Kultusministerin übergeben. Darunter auch ein Goldring aus dem 16. Jahrhundert. Warnefuhl sagte, die Rückgabe sei Ausdruck gegenseitigen Respekts und bleibender deutscher Verantwortung. Geldbeutel verloren und dann taucht er 25 Jahre später wieder auf. Genau das ist bei Fürsteneck in Niederbayern passiert. Da hat ein Mann beim Rasenmähen in der Nähe von einem Campingplatz das Portemonnaie gefunden. Der Finder hat es zur Polizei gebracht, die den Besitzer auch finden konnte. Im Geldbeutel waren ein mittlerweile abgelaufener Führerschein und eine Telefonkarte im Wert von 6 D-Mark. Ab dem Abend greifen auch die letzten Nationen ins WM-Geschehen in den USA, Kanada und Mexiko ein. Portugals Fußballer treffen um 19 Uhr auf die Demokratische Republik Kongo. England bestreitet sein erstes Gruppenspiel ab 22 Uhr gegen Kroatien. In der Nacht spielen ab 1 Uhr noch Ghana und Panama gegeneinander. Und Usbekistan und Kolumbien treffen ab 4 Uhr morgens aufeinander.
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2: Die aktuellen Wetterwerte: Augsburg, Jakobavorstadt 27 Grad und stark bewölkt. Hollenbach ebenfalls 27 Grad. Dierlewang 23 Grad und viele Wolken. Am Abend lockern die Wolken auf, es bleibt freundlich mit schwachem Wind. In der Nacht sinken die Temperaturen auf 13 bis 17 Grad. In Augsburg-Stadt bleibt es besonders mild. Morgen wird es warm, am Nachmittag stehen 29 bis 32 Grad an. Das Allgäu bleibt etwas frischer.
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2: Bei uns immer die wichtigsten Verkehrsmeldungen. Zuerst auf der A7 Ulm Richtung Füssen-Reute. Zwischen Nersingen und Dreieck Hittestetten staut es sich auf 6 Kilometern. Ihr verliert bis zu 40 Minuten. Außerdem zwischen Rastplatz Finningen und Dreieck Hittestetten ebenfalls 6 Kilometer Stau mit bis zu 38 Minuten Zeitverlust. Auf der A96 Lindau Richtung München gibt es zwischen Buchlohe Ost und Landsberg West Stau. Gefahr durch Reifenteile auf der Fahrbahn und ein liegen gebliebenes Fahrzeug blockiert den Standstreifen. Die B17 Landsberg Richtung Reute ist zwischen Einfahrt LL6 und Denklingen in beiden Richtungen nach einem Unfall beeinträchtigt. Auf der B16 Günzburg Richtung Donauwörth zwischen Donauwörth und Ausfahrt Donauwörth sowie auf Höhe Donauwörth staut es sich jeweils auf 1 Kilometer. Der Zeitverlust beträgt bis zu 11 Minuten. Die neuesten Blitzer in Friedberg auf der AIC 25 und in Marktoberdorf auf der B12. In Ungerhausen auf der Memminger Straße, in Mindelheim am Heimeneck sowie in Wertingen auf der Alemannenstraße. Jetzt noch genauer informiert mit KI-Unterstützung.
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1: Ist euch schon mal aufgefallen, dass Münzen nach Metall riechen? Das ist eigentlich komisch, weil Metall selbst nicht riecht. Wie kommt es dann zu diesem Metallgeruch? Der entsteht erst, wenn Metall mit unserem Schweiß in Berührung kommt. Lecker. Dabei entstehen winzige chemische Verbindungen, die wir riechen können. Zum Beispiel Aldehyde. Das passiert bei Münzen, bei Schlüsseln oder auch Geländern. Ein Kind auch schon mal mit der Zunge drüber geschleckt. Streng genommen riechst du also nicht das Metall, sondern eine chemische Reaktion auf deiner Haut.
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8: Augsburg, Hauenstetten 27 Grad und bedeckt. Gessertshausen 26 Grad. Durach ebenfalls 26 Grad. Am Abend zeigt sich zwischen Donau und den Alpen ein freundlicher Mix aus Wolken. Bis Mitternacht bleibt es meist trocken und angenehm warm. In der Nacht gehen die Temperaturen auf 13 bis 17 Grad zurück. In Augsburg-Stadt bleibt es etwas milder, im Allgäu wird es etwas frischer. Morgen gibt es lockere Wolken, später wird es sehr sonnig und die Temperaturen steigen auf 29 bis 32 Grad.
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8: Bei uns immer die wichtigsten Verkehrsmeldungen zuerst. Auf der A7 Ulm Richtung Füssen-Reute ist zwischen Nersingen und Dreieck Hittestetten der rechte Fahrstreifen wegen eines defekten LKW gesperrt. Diesel läuft aus. Außerdem gibt es zwischen Rastplatz Finningen und Dreieck Hittestetten einen 6 Kilometer langen Stau mit einem Zeitverlust von bis zu 41 Minuten. Auf der A96 München Richtung Lindau zwischen Stetten und Erkheim sowie auf der B12 Kempten Richtung Lindau zwischen Hellengerst und Weidnau befinden sich in beiden Richtungen Tiere auf der Fahrbahn. Ein Reh befindet sich innerhalb des Wildschutzzauns. Die B16 Günzburg Richtung Donauwörth meldet auf Höhe Donauwörth einen 1 Kilometer langen Stau mit einem Zeitverlust von bis zu 10 Minuten. Auf der B17 Landsberg Richtung Reute kam es zwischen Einfahrt LL6 und Denklingen in beiden Richtungen zu einem Unfall. Die neuesten Blitzer in Friedberg auf der AIC 25, in Marktoberdorf auf der B12, in Ungerhausen auf der Memminger Straße sowie in Wertingen auf der Alemannenstraße. Gute Fahrt, dank KI und unserer Community.
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2: Ich bin Helen Martin. Ist der Staat beim Bürgergeld zu großzügig? Die Koalition hat lange darüber gestritten. Ab dem 1. Juli gelten neue Regeln. Innenminister Dobrindt sieht die Chance auf Milliardeneinsparungen. Scharfe Kritik kommt vom Koalitionspartner SPD und aus der Opposition. Fiona Reinhardt berichtet.
3: Kürzungen bei der Grundsicherung würden weder erhebliche Einsparungen bringen, noch die Wirtschaft wieder in Schwung. Davon ist Bernd Rützel von der SPD überzeugt. Den Vorschlag des Innenministers hält er für realitätsfern, genauso wie die Grünen im Bundestag. Dobrindts Politik sei unseriös. Auch der Sozialverband Deutschland blickt kritisch auf die Einsparpläne.
2: Das EU-Parlament hat grünes Licht für Abschiebezentren in Drittstaaten gegeben. In dieses

0: Jugendliche. Das Bayerische Landessozialgericht hat entschieden, Krankenkassen dürfen Versicherten die Gesundheitskarte nicht wegnehmen, wenn diese ihre Beiträge nicht zahlen. Grundsätzlich gibt es für viele Behandlungen keinen Anspruch, wenn Beiträge für 2 Monate oder länger nicht gezahlt wurden. Ausnahmen sind etwa akute Erkrankungen oder Schmerzen. Aber eine Rechtsgrundlage, die Karte wegzunehmen, gäbe es nicht. Fußball-Bundesligist RB Leipzig hat sich von Trainer Ole Werner getrennt. Das hat der Verein mitgeteilt. Auch seine Co-Trainer sind freigestellt. Intern soll es schon länger Zweifel an Werner gegeben haben, obwohl der das erforderte Saisonziel klar erfüllt hatte. Die Sachsen haben die abgelaufene Saison auf Tabellenplatz 3 beendet. Es war die zweitbeste Punkteausbeute der Clubgeschichte. Laut der Bild soll Martin Demichelis Werners Nachfolger werden.
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2: Trunkelsberg 27 Grad und leicht bewölkt, Oberhausen 22 Grad, Gersthofen 22 Grad. Am Abend ist es freundlich und oft heiter, bis Mitternacht bleibt der Himmel meist klar oder nur locker bewölkt und es ist angenehm warm. In der Nacht kühlt es auf etwa 13 bis 17 Grad ab, morgen wird es frisch und dann hochsommerlich mit 28 bis 32 Grad am Nachmittag. Am Freitag und zum Wochenende bleibt es freundlich und sehr warm, im Allgäu etwas kühler, während Augsburg-Stadt auch nachts oft milder ist.
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2: Bei uns immer die wichtigsten Verkehrsmeldungen. Zuerst A7 Ulm Richtung Füssenreute. Zwischen Rastplatz Finningen und Dreieck Hittestetten staut es sich auf 6 Kilometern. Ihr müsst mit einem Zeitverlust von bis zu 41 Minuten rechnen. Zwischen Nersingen und Dreieck Hittestetten gibt es ebenfalls einen 6 Kilometer langen Stau mit bis zu 40 Minuten Zeitverlust. Auf der A96 Lindau Richtung München besteht zwischen Landsberg und Schöffelding Gefahr durch eine ungesicherte Unfallstelle. Die B17 Landsberg-Reute ist zwischen Einfahrt LL6 und Denklingen in beiden Richtungen nach einem Unfall beeinträchtigt. Die neuesten Blitzer in Augsburg auf der Langmantelstraße sowie auf der AIC 25 bei Friedberg. In Klosterlechfeld auf der Bayernstraße und auf der B12 bei Marktoberdorf. In Ungerhausen auf der Memminger Straße. Gute Fahrt, dank KI und unserer Community.
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0: Fängt mal mit einer freundlichen Frage.
1: Ja.
0: Und zwar, welche Farbe hat denn eine Orange?
1: Freundlicher.
0: Freundlicher? So wie eine Ananas quasi, so braun.
1: Ja, also auf jeden Fall dunkler.
0: Eine handelsübliche Orange, welche Farbe hat die?
2: So dunkel, grün. Naja, so dunkelgrün. So.
0: Grün?
2: Ja,
0: so, so ein Apfelgrün quasi?
1: Ja, so.
0: Okay, also die Orange ist so richtig apfelgrün.
1: Ja.
0: Welche Farbe hat denn dann ein Apfel?
1: Ja, weiß.
0: Damit zurück ins Sendestudio.
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5: Im Moment in Kamlach 27 Grad und stark bewölkt. Augsburg, Fürnhaberau 26 Grad. Dazu Friedberg ebenfalls 26 Grad. Der Mittwochabend zeigt sich freundlich und warm. Die Sonne ist noch länger zu sehen und der Wind bleibt meist schwach. In der Nacht wird es oft klar. Im Unterallgäu kann sich örtlich Nebel bilden. Die Temperaturen sinken auf etwa 13 bis 17 Grad. Morgen gibt es wieder viel Sonne und es wird mit 28 bis 32 Grad richtig heiß. Am Freitag und zum Wochenende bleibt es überwiegend sonnig. Nur am Alpenrand ziehen einzelne dichtere Wolken durch. Im Allgäu ist es etwas frischer, während Augsburg-Stadt auch nachts mild bleibt.
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5: Bei uns immer die wichtigsten Verkehrsmeldungen zuerst. Auf der A7 Ulm Richtung Füssenreute ist zwischen Nersingen und dem Dreieck Hittestetten wegen eines defekten LKW der rechte Fahrstreifen gesperrt. Außerdem läuft Diesel aus. Zwischen dem Rastplatz Finningen und dem Dreieck Hittestetten gibt es einen 6 Kilometer langen Stau mit einem Zeitverlust von bis zu 41 Minuten. Und zwischen dem Rastplatz Buchwald West und dem Dreieck Hittestetten staut es sich auf 3 Kilometern mit bis zu 20 Minuten Zeitverlust. Auf der A8 Stuttgart Richtung München befinden sich zwischen Dasing und Adelzhausen Gegenstände auf der Fahrbahn, konkret ein Besen. Die A96 Lindau Richtung München ist zwischen Landsberg und Schöffelding nach einem Unfall auf dem Standstreifen blockiert. Auf der B17 Landsberg-Reute kam es zwischen der Einfahrt LL6 und Denklingen in beiden Richtungen zu einem Unfall. Die neuesten Blitzer auf der AIC 25 bei Friedberg und auf der B12 bei Marktoberdorf. In der Memminger Straße in Ungerhausen. Besser unterwegs mit KI und unserer Community.
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2: Ich bin Helen Martin. Wenn es um Digitalisierung geht, hinkt Deutschland im europaweiten Vergleich teilweise deutlich hinterher. Das zeigt ein Bericht der EU-Kommission. Besonders beim Glasfaserausbau und der 5G-Netzabdeckung habe Deutschland noch Nachholbedarf, heißt es da. Auch bei der Digitalisierung von Behörden gibt es noch Luft nach oben. Stark ist Deutschland laut dem Bericht dafür in den Bereichen Mikroelektronik und Quantentechnologien. Abgelehnte Asylbewerber sollen künftig in Rückkehrzentren in Drittstaaten untergebracht werden können. Diesem Vorhaben hat das Europaparlament zugestimmt. Tine Klimach erklärt das Ziel hinter diesen Return-Hubs.
3: In die geplanten Abschiebezentren außerhalb der EU sollen Ausreisepflichtige kommen, die nicht in ihre Herkunftsländer zurückgebracht werden können, etwa weil das Heimatland sich weigert, sie zurückzunehmen. Unbegleitete Minderjährige sollen dahin nicht abgeschoben werden, Familien mit Kindern dagegen schon. Noch ist unklar, welche Länder bereit wären, diese Zentren einzurichten. Laut Bundesinnenminister Dobrindt sollen noch in diesem Jahr Vereinbarungen getroffen werden.
2: Arbeit, Familie, Geld sorgen. Jeder Fünfte in Deutschland fühlt sich besonders gestresst. Das ist bei einer Auswertung des Robert-Koch-Instituts rausgekommen. Da heißt es, dass vor allem Frauen, Menschen zwischen 18 und 64 Jahren und Menschen mit geringem Bildungsabschluss betroffen sind. Wenn es um die Stressbewältigung geht, dann ist laut dem RKI die häufigste Strategie,

0: festgenommen, die davor ein Juweliergeschäft überfallen hatten. Dort hatten die Männer laut Polizei Schmuck im Wert von mehreren 100.000 Euro erbeutet. Ein dritter Mann wurde ebenfalls festgenommen, seine Tatbeteiligung muss aber noch geprüft werden.
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2: Im Moment in Havangen 26 Grad und gering bewölkt. Augsburg Hochzoll 26 Grad. Sielenbach 27 Grad. Ein freundlicher Mittwochabend in Augsburg, Nordschwaben und dem Allgäu mit lockeren Wolken und angenehmen Temperaturen. In der Nacht klar bis gering bewölkt. Örtlich Nebel im Unterallgäu. Tiefstwerte zwischen 13 und 17 Grad. Morgen viel Sonne und trocken. Am Nachmittag steigen die Temperaturen auf 28 bis 32 Grad. Auch am Freitag und zum Wochenende bleibt es sonnig und hochsommerlich. Im Allgäu etwas frischer, Augsburg statt nachts milder.
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2: Bei uns immer die wichtigsten Verkehrsmeldungen zuerst. Vorsicht auf der A8 Stuttgart Richtung München zwischen Dasing und Adelzhausen. Dort befindet sich ein Besen auf der Fahrbahn. Auf der B17 zwischen Einfahrt LL6 und Denklingen. In beiden Richtungen gab es einen Unfall. Die neuesten Blitzer in Klosterlechfeld auf der Bayernstraße und auf der B12 bei Markt Oberdorf. Jetzt noch genauer informiert mit KI-Unterstützung.
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1: Wie gut kann denn jetzt ChatGPT inzwischen rechnen? Es war ja lange eine Schwäche von KI, dieses Rechnen. Vor allem bei Excel-Tabellen oder wenn mehrere Rechenschritte erforderlich waren, da gab es immer wieder Fehler. Heute funktioniert das deutlich besser. Du kannst Tabellen hochladen und fragen, welche Werte sind hier am höchsten oder welche Trends erkennst du? ChatGPT kann Daten sortieren, einfache Statistiken erstellen und sogar Formeln vorschlagen. Aber wichtig, bei wichtigen Zahlen sollte man Ergebnisse immer kurz prüfen.
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6: Die aktuellen Wetterwerte: Augsburg, Jakober Vorstadt, trocken bei 25 Grad, Königsbrunn 24 Grad und Pfaffenhausen 27 Grad. Der Abend in Augsburg, Nordschwaben und dem Allgäu ist freundlich mit lockeren Wolken. Die Nacht bleibt meist klar und es kühlt auf 13 bis 17 Grad ab. Morgen gibt es viel Sonne und sehr warme Temperaturen zwischen 28 und 32 Grad. Am Freitag und auch am Wochenende bleibt es hochsommerlich, im Allgäu etwas frischer, während Augsburg-Stadt die milde Nachtluft länger hält.
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6: Bei uns immer die wichtigsten Verkehrsmeldungen. Zuerst auf der B17 Augsburg Richtung Landsberg ist zwischen Uniklinikum Kriegshaber und Zentrum Kriegshaber Süd wegen Bauarbeiten der linke Fahrstreifen gesperrt. Außerdem gab es auf der B17 zwischen Einfahrt LL6 und Denklingen in beiden Richtungen einen Unfall. Im Moment gibt es keine Geschwindigkeitskontrollen. Kommt's gut an, dank KI und unserer Community.
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1: Ja, ja, wunderbar. 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
2: Ich bin Helen Martin. Am letzten Tag ihres Gipfeltreffens im französischen Evian haben sich die G7-Staaten in einer Reihe von Punkten geeinigt. Dazu gehören zum Beispiel gemeinsame Positionen zum Konflikt im Nahen Osten und zum Ukraine-Krieg. Kanzler Merz und Frankreichs Präsident Macron haben den Gipfel als Erfolg bezeichnet. Michael Evers berichtet aus Evian.
3: Wenn die Gipfeleuphorie verflogen ist, muss sich aber erst noch zeigen, ob die in Evian gefundene Einigkeit hält. Kommen Europäer und die USA auf dem Weg zu einer Friedenslösung für die Ukraine voran? Und hält die Abmachung mit dem Iran, sodass Amerikaner und Europäer die Straße von Hormuz wieder sicher befahrbar machen können und die Wirtschaft wieder in Schwung kommt?
2: Es bleibt dabei, der Bayerische Verfassungsschutz darf die AfD weiter beobachten, wegen des Verdachts auf verfassungswidrige Bestrebungen in der Partei. Das hat der Bayerische Verwaltungsgerichtshof entschieden und damit einen Antrag der AfD abgelehnt. Die Entscheidung sei unanfechtbar, heißt es. Davor hatte auch das Verwaltungsgericht München eine Klage der AfD abgewiesen. Das Europaparlament hat neue Regeln für gentechnisch veränderte Lebensmittel beschlossen. Bestimmte Produkte dürfen künftig ohne spezielle Kennzeichnung in Supermärkten verkauft werden. Und auch die bisher vorgeschriebene Umweltprüfung vor der Zulassung fällt weg. Befürworter erhoffen sich dadurch neue Sorten, die besser mit Dürren zurechtkommen oder weniger Dünger brauchen. Champions League erreicht, Umbruch gemeistert. Obwohl Ole Werner alle Ziele mit Fußball-Bundesligist Leipzig erreicht hat, trennt sich RB nach nur einem Jahr von ihm als Chefcoach. Intern soll es schon länger Zweifel an ihm gegeben haben. Nachfolger soll nach übereinstimmenden Medienberichten der Argentinier Martin De Michelis werden.
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4: Derzeit in Wegensbach klar bei 25 Grad, Augsburg, Oberhausen 24 Grad und Klosterlechfeld 24 Grad. Der Abend in Augsburg.

0: Nachmittag legt die Hitze noch etwas zu. Später sind einzelne Wärmegewitter möglich. Und das hochsommerliche Wetter bleibt auch am Wochenende erhalten.
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0: Bei uns immer die wichtigsten Verkehrsmeldungen. Zuerst die Vorsicht auf der A7 Füssen-Reute Richtung Ulm. Zwischen Dettingen an der Iller und Altenstadt an der Iller. Nach einem Unfall sind der Standstreifen und der rechte Fahrstreifen blockiert. Zudem befinden sich Personen auf der Fahrbahn. Auf der A8 Stuttgart Richtung München ist zwischen Günzburg und Burgau wegen einer Baustelle der rechte und der mittlere Fahrstreifen gesperrt. Im Sendegebiet gibt es im Moment keine Blitzer und Abstandsmessungen. Besser unterwegs mit KI und unserer Community.
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1: Wenn wir einen Autounfall haben oder uns was runterfällt, dann sind wir ja ganz oft ganz schön fies zu uns. Ne? Sowas wie, Alter, wie doof bin ich? Wie blöd kann man sein? Warum muss mir das schon wieder passieren? Und so weiter. Aber wenn einem sehr guten Freund dasselbe passiert, sind wir einfach froh, dass dem nichts passiert ist. Und dann sagen wir eher so Sachen wie, hey, das passiert jedem Mal, das gehört zum Leben dazu, das ist doch gar nicht so schlimm. Wir sind also zu uns viel gemeiner als zu anderen. Und dieser harte innere Kritiker, der ist gar nicht gut und ganz ungesund für uns. Deshalb gerne mehr Milde zulassen und versuchen, liebevoller mit sich zu sein. Also in Zukunft, wenn ihr das Auto irgendwo anditscht, dann einfach zu euch sagen, hey, das ist nicht so schlimm, das passiert jedem Mal und zum Glück geht's mir gut.
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1: Im Moment in Augsburg Lechhausen klar bei 22 Grad, Großaitingen 24 Grad und Ettringen ebenfalls 24 Grad. Der Mittwochabend klingt bei uns freundlich aus, mit lockeren Wolken und meist trockenem, angenehm warmem Wetter. In der Nacht ist es klar oder nur leicht bewölkt. Im Unterallgäu können sich örtlich flache Nebelfelder zeigen. Die Temperaturen sinken auf etwa 13 bis 17 Grad. Morgen gibt es viel Sonne und sommerliche Hitze mit 28 bis 32 Grad in Augsburg, Nordschwaben und dem Allgäu.
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1: Bei uns immer die wichtigsten Verkehrsmeldungen zuerst. Vorsicht auf der A7 Füssen-Reute Richtung Ulm. Zwischen Dettingen an der Iller und Altenstadt an der Iller. Nach einem Unfall sind der Standstreifen und der rechte Fahrstreifen blockiert. Außerdem befinden sich Personen auf der Fahrbahn. Die neuesten Blitzer in Augsburg auf der Salomon-Idler-Straße und auf der AIC 25 bei Friedberg. Besser unterwegs mit KI und unserer Community.
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2: Ich bin Moritz Einzel. Große Überraschung bei der Fußball-WM. Portugal hat zum Auftakt einen Sieg verpasst. Gegen die Demokratische Republik Kongo kam das Team um Cristiano Ronaldo nicht über ein 1:1 hinaus. In diesen Minuten steigt die englische Nationalmannschaft ins Turnier ein. Die Mannschaft mit Bayern-Stürmer Harry Kane trifft auf Kroatien. Außerdem spielen Ghana gegen Panama ab 1 Uhr und Usbekistan gegen Kolumbien ab 4 Uhr früh. Deutschland soll bis 2029 besser gegen hybride Bedrohungen und Drohnenangriffe gewappnet sein. Mit diesem Ziel sind die Innenminister von Bund und Ländern heute in Hamburg in ihre Frühjahrskonferenz gestartet. Um das zu erreichen, soll ein Plan erarbeitet werden. Darin geht es unter anderem um den Schutz der Bevölkerung oder die Unterstützung der Bundeswehr im Verteidigungsfall. Auch die Gewalt rund um Fußballspiele sowie die Zukunft syrischer Geflüchteter in Deutschland wird Thema sein. Abgelehnte Asylbewerber sollen künftig in Rückkehrzentren in Drittstaaten untergebracht werden können. Diesem Vorhaben hat das Europaparlament zugestimmt. Tine Klimach erklärt das Ziel hinter diesen Return-Hubs.
3: In die geplanten Abschiebezentren außerhalb der EU sollen Ausreisepflichtige kommen, die nicht in ihre Herkunftsländer zurückgebracht werden können, etwa weil das Heimatland sich weigert, sie zurückzunehmen. Unbegleitete Minderjährige sollen dahin nicht abgeschoben werden, Familien mit Kindern dagegen schon. Noch ist unklar, welche Länder bereit wären, diese Zentren einzurichten. Laut Bundesinnenminister Dobrindt sollen noch in diesem Jahr Vereinbarungen getroffen werden.
2: Mit 40 Streifenwagen und einem Hubschrauber hat die Polizei in München zwei Tatverdächtige verfolgt und festgenommen, die davor ein Juweliergeschäft überfallen hatten. Dort hatten die Männer laut Polizei Schmuck im Wert von mehreren 100.000 Euro erbeutet. Ein dritter Mann wurde ebenfalls festgenommen. Seine Tatbeteiligung muss aber noch geprüft werden.
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4: Momentan messen wir in Augsburg Spickel-Herrenbach 19 Grad und klar, Petersdorf ebenfalls 19 Grad und Babenhausen 24 Grad. Am Abend bleibt es meist freundlich, bis Mitternacht ziehen nur lockere Wolken durch und es ist angenehm warm. In der Nacht kühlt es auf etwa 13 bis 17 Grad ab, im Unterallgäu kann sich örtlich Nebel bilden. Morgen erwartet uns ein sonniger und hochsommerlich warmer Tag mit 29 bis 32 Grad. Am Freitag bleibt es sonnig und noch heißer. Zum Abend sind einzelne Wärmegewitter möglich.
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4: Bei uns immer die wichtigsten Verkehrsmeldungen zuerst. Vorsicht auf der A7 Füssenreute Richtung Ulm. Zwischen Dettingen an der Iller und Altenstadt an der Iller. Nach einem Unfall sind der Standstreifen und der rechte Fahrstreifen blockiert. Außerdem befinden sich Personen auf der Fahrbahn. Die neuesten

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1: Warum rauchen Flugzeuge beim Landen? Ja, der Rauch beim Aufsetzen sieht manchmal ziemlich dramatisch aus, ist aber völlig normal. Es ist nämlich so, die Räder drehen sich beim Anflug noch nicht, sie stehen quasi still. Beim Aufsetzen müssen sie innerhalb von Sekunden auf Landegeschwindigkeit beschleunigen und das ist wirklich schnell. Und diese extreme Reibung lässt kurz mal Gummi verdampfen, deshalb entsteht dieser Rauchstoß. Und deshalb müssen Landebahnen regelmäßig auch vom Gummiabrieb gereinigt werden.
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2: In Augsburg-Göggingen leicht bewölkt bei 20 Grad, Ried 19 Grad und wolkenlos, Füssen 17 Grad. Bei uns ist der Himmel heute Abend meist klar oder nur locker bewölkt. In der Nacht bleibt es trocken und oft sternenklar. Die Temperaturen sinken auf 13 bis 17 Grad. Morgen gibt es viel Sonne und es wird hochsommerlich warm mit 29 bis 32 Grad. Am Freitag ist es noch heißer, meist sonnig. Zum Abend sind einzelne Schauer oder Gewitter möglich.
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2: Derzeit gibt es keine Verkehrsbehinderungen und auch keine Blitzer in Bayerisch-Schwaben.
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2: Ich bin Moritz Einzel. Mit Favorit Portugal hat in seinem ersten Spiel bei der Fußball-WM überraschend gepatzt. Das Team um Superstar Cristiano Ronaldo kam gegen die Mannschaft aus dem Kongo nicht über ein 1:1 hinaus. Nach dem Spiel England gegen Kroatien spielt heute Nacht noch Ghana gegen Panama. Anstoß ist um 1 Uhr. Und ab 4 Uhr morgens spielt Usbekistan gegen Kolumbien um Bayern-Spieler Luis Diaz. Im französischen Evian ist der G7-Gipfel zu Ende gegangen. Bundeskanzler Merz zeigte sich zufrieden. Es sei das erste Mal seit dem Amtsantritt von US-Präsident Trump, dass man eine gemeinsame Sprache zu den großen außen- und sicherheitspolitischen Fragen gefunden habe.
3: Die Unterstützung der Ukraine ist aus diesem Kreis heraus so stark wie selten zuvor. Alle G7-Partner werden ihren militärischen und ihren finanziellen Beitrag für die Ukraine verstärken. Und ebenso deutlich ist die Botschaft an Russland. Alle G7-Partner werden den Druck auf Moskau erhöhen, auch durch Sanktionen.
2: Auch Frankreichs Präsident Macron lobte die Übereinstimmung der G7. Es sei das erste Mal, dass man so klare Schlussfolgerungen ziehe. Ungefähr 25 Jahre ist es her, dass ein Mann seinen Geldbeutel in Niederbayern verloren hat. Jetzt ist er wieder aufgetaucht. Ein Finder hatte das Portemonnaie beim Mähen im hohen Gras in der Nähe von Passau entdeckt und zur Polizei gebracht. Im Geldbeutel ein abgelaufener Führerschein von 1996 und 10 D-Mark in bar. Meistermatchball für die Basketballer des FC Bayern. Sie haben das dritte Spiel der Finalserie auswärts gegen Alba Berlin mit 91:83 gewonnen. Damit führen die Münchner in der Serie jetzt mit 2:1. Und am Freitagabend können die Bayern mit einem weiteren Sieg die Meisterschaft perfekt machen.
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4: Derzeit in Augsburg wolkenlos bei 18 Grad. Adelzhausen ebenfalls wolkenlos bei 20 Grad und Bad Hindelang 19 Grad. Der späte Abend zeigt sich bei uns meist klar oder nur locker bewölkt. Dazu bleibt es in der Nacht trocken und angenehm mild mit Temperaturen zwischen 13 und 17 Grad. Morgen gibt es erst viel Sonne, später wird es verbreitet heiß mit 29 bis 32 Grad. Am Freitag werden noch etwas höhere Werte erreicht und oft strahlender Sonnenschein gemeldet. Das sonnige Wetter hält auch am Wochenende an.
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4: Derzeit liegen keine Verkehrsbehinderungen und keine Blitzer vor. Gute Fahrt, dank KI und unserer Community.
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0: Freak mal mit einer freundlichen Frage.
1: Ja.
0: Deutschland liegt am Meer.
1: Ja.
0: An welchen?
1: Pazifische Ozean.
2: Das Tote Meer.
0: Wo liegt denn Deutschland am Toten Meer? Wo grenzen wir da dran?
2: Südost.
0: Also welche deutschen Städte liegen direkt am Toten Meer?
2: Leipzig.
0: An welchen Meeren liegt denn Deutschland?
3: Nordsee, Westsee.
0: Welche Stadt liegt so an der Westsee, weißt du das?
3: Niederlande.
0: Damit zurück ins Sendestudio.
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1: Die aktuellen Wetterwerte. Augsburg-Fersee 16 Grad, Graben 18 Grad und Mindelheim 20 Grad bei klarem Himmel. Am späten Abend ist es meist klar oder nur locker bewölkt. In der Nacht sinken die Temperaturen auf etwa 13 bis 17 Grad. In Augsburg-Stadt bleibt es etwas milder. Morgen startet freundlich, dann gibt es viel Sonne und am Nachmittag heißt es 29 bis 32 Grad in Augsburg, Nordschwaben und dem Allgäu. Auch am Freitag und zum Wochenende bleibt es sonnig und sehr warm. Im Ostallgäu und Oberallgäu sind die Nächte etwas frischer. Im Donautal kann sich am frühen Morgen stellenweise Nebel zeigen.
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1: Bei uns immer die wichtigsten Verkehrsmeldungen zuerst. Ruhiger und störungsfreier Verkehr im Sendegebiet. Im Moment gibt es keine Geschwindigkeitskontrollen. Kommt's gut an, dank KI und unserer Community.
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2: Ich bin Moritz Einzel. Portugal hat bei der Fußball-WM in den USA, Mexiko und Kanada überraschend einen Auftaktsieg verpasst. Das Team rund um Superstar Cristiano Ronaldo kam gegen die Demokratische Republik Kongo nicht über ein 1:1 hinaus. Nach der Partie England gegen Kroatien treffen um 1 Uhr nachts noch Ghana und Panama aufeinander. Um 4 Uhr früh ist Anstoß zur Partie Usbekistan gegen Kolumbien. Danach haben dann alle 48 teilnehmenden Mannschaften einmal gespielt. Große Zufriedenheit bei Bundeskanzler Merz. Zum Abschluss des G7-Gipfels im französischen Evian hat er die neue Einigkeit mit US-Präsident Trump gelobt.
3: Es ist das erste Mal überhaupt seit dem Amtsantritt von Präsident Trump, dass wir bei einem G7-Gipfel eine gemeinsame Erklärung abgeben und eine gemeinsame Sprache finden zu den großen außen- und sicherheitspolitischen Fragen unserer Zeit. Das finde ich ist wirklich ein Erfolg.
2: Vereinbart wurden neue Sanktionen gegen Russland und neue Waffenlieferungen an die Ukraine. Nach einem Überfall auf ein Juweliergeschäft in der Münchner Innenstadt hat die Polizei mit etwa 40 Streifenwagen und einem Hubschrauber die Verfolgung der flüchtigen Räuber aufgenommen. Die Polizei geht von mindestens 2 Tätern aus. Sie haben mit einem Fahrzeug die Flucht ergriffen und sollen bewaffnet sein. Eine Gefahr für die Bevölkerung bestehe aber nach bisherigen Erkenntnissen nicht. Die Basketballer des FC Bayern haben sich den ersten Matchball zur Meisterschaft geholt. Die Münchner gewannen das dritte Spiel der Finalserie bei Alba Berlin mit 91:83. In der Best-of-Five-Serie führen die Bayern nun mit 2:1 und können am Freitag mit einem weiteren Erfolg in Berlin die dritte Meisterschaft in Serie perfekt machen.
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4: Aktuell meldet Benningen 19 Grad. Und stark bewölkt. Augsburg, Auenstetten 15 Grad, Obergriesbach ebenfalls 15 Grad. Der späte Abend ist meist klar oder nur locker bewölkt. In den frühen Nachtstunden bleibt es trocken und die Temperaturen sinken auf etwa 13 bis 17 Grad. Morgen gibt es viel Sonne und es wird warm bis heiß mit Höchstwerten zwischen 29 und 32 Grad. Am Freitag und auch im weiteren Wochenverlauf bleibt es freundlich, trocken und sommerlich. Nachts ist es im Allgäu etwas frischer, während Augsburg-Stadt milder durch die Nacht kommt.
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4: Bei uns immer die wichtigsten Verkehrsmeldungen zuerst. Ruhiger und störungsfreier Verkehr im Sendegebiet. Im Moment gibt es keine Geschwindigkeitskontrollen. Kommt's gut an, dank KI und unserer Community.
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1: Momentan messen wir in Langenneuf nach 16 Grad und klar, dazu Augsburg 16 Grad und Marktoberdorf 20 Grad. In der Nacht ist es meist klar oder nur locker bewölkt. Die Temperaturen sinken auf 13 bis 17 Grad. Am Donnerstag gibt es nach einem sonnigen Start viel Sonne und es bleibt meist trocken. Morgen dann bis zu 31 bis 34 Grad. Zum Abend sind einzelne Schauer oder Gewitter möglich. Auch am Samstag bleibt es freundlich und sehr warm. Im Allgäu etwas frischer als in Nordschwaben. Und in Augsburg-Stadt ist die Nacht oft milder.
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1: Bei uns immer zuerst die wichtigsten Verkehrsmeldungen. Auf der A8 Stuttgart Richtung München ist zwischen Günzburg und dem Rastplatz Scheppacher Flur wegen einer Baustelle der rechte sowie der mittlere Fahrstreifen gesperrt. Im Moment sind keine Blitzer gemeldet. Kommt gut an, dank KI und unserer Community.
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2: Ich bin Moritz Einzel. Bei der Fußball-WM in den USA, Mexiko und Kanada hat England sein erstes Gruppenspiel gewonnen. Gegen Kroatien gab es einen 4:2-Erfolg. Zwei Tore erzielte Bayern-Stürmer Harry Kane, eins davon per Kopf nach einer Ecke. Und sein kroatischer Bayern-Teamkollege Josip Stanišić hatte es schon kommen sehen. Stanišić im ZDF.
3: Vor der Ecke, als er das Tor gemacht hat, habe ich gesagt, einer soll einfach nur Harry nehmen. Und weil ich wusste genau, so wie sie sich aufgestellt haben, dass drei Leute mich versuchen werden zu blocken und er halt frei zum Kopfball kommen wird. Und die Flanke kommt halt dann aber auch punktgenau und er macht ihn natürlich überragend.
2: Schon früher am Abend kam Portugal überraschend gegen die Demokratische Republik Kongo nicht über ein 1:1 hinaus. In diesen Minuten startet das Spiel Ghana gegen Panama und um 4 Uhr früh ist Anstoß der Partie Usbekistan gegen Kolumbien. Die G7-Staaten wollen Kinder und Jugendliche im Internet besser schützen. Darauf haben sich die Staats- und Regierungschefs bei ihrem Treffen im französischen Evian verständigt. In der Erklärung dazu fordern sie von Plattformbetreibern wirksamere Alterskontrollen und ein konsequentes Vorgehen gegen sexuellen Missbrauch und Deepfakes. Auch suchtfördernde Funktionen sollen eingeschränkt werden. Die Zahl der antisemitischen Vorfälle in Deutschland bleibt weiter hoch. Laut der Meldestelle RIAS wurden letztes Jahr rund 8.700 solcher Fälle registriert. Mehr als dreimal so viele wie vor dem Hamas-Terrorangriff auf Israel vom 7. Oktober 2023. Erfasst wurden körperliche Angriffe, aber auch Bedrohungen, Beleidigungen und Sachbeschädigungen. Das Bayerische Landessozialgericht hat entschieden, Krankenkassen dürfen Versicherten die Gesundheitskarte nicht wegnehmen, wenn diese ihre Beiträge nicht zahlen. Grundsätzlich gibt es für viele Behandlungen keinen Anspruch, wenn Beiträge für 2 Monate oder länger nicht gezahlt wurden. Ausnahmen sind etwa akute Erkrankungen oder Schmerzen. Aber eine Rechtsgrundlage, die Karte wegzunehmen, gäbe es nicht.
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4: Die aktuellen Wetterwerte. Mering klar bei 15 Grad, Türkheim ebenfalls klar bei 15 Grad und Augsburg-Hochzoll 16 Grad. Der späte Donnerstagabend zeigt sich meist klar und mild. In der Nacht bleibt es oft sternenklar, nur im Unterallgäu und Ostallgäu kann sich örtlich Nebel bilden. Die Temperaturen liegen bei 13 bis 17 Grad. Morgen gibt es wieder viel Sonne und am Nachmittag wird es richtig heiß mit 31 bis 33 Grad. Am Samstag und Sonntag bleibt es leicht unbeständig mit ersten Schauern oder Gewittern. Im Allgäu etwas frischer, während Augsburg-Stadt in der Nacht erneut milder bleibt.
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4: Im gesamten Sendegebiet läuft der Verkehr ohne Störungen. Blitzer oder Abstandsmessungen sind aktuell nicht gemeldet.
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1: Momentan messen wir in Langeringen 17 Grad und leicht bewölkt. Augsburg-Bergheim 16 Grad, dazu Kaufbeuren 19 Grad. In der Nacht über Augsburg, Nordschwaben und dem Allgäu ist der Himmel meist klar oder nur locker bewölkt. Im Allgäu halten sich örtlich noch Nebelfelder. Dazu bleibt es trocken und angenehm mild bei etwa 13 bis 16 Grad. Nach Sonnenaufgang gibt es viel Sonne und bis zum Nachmittag wird es verbreitet heiß. Morgen steigen die Temperaturen dann auf 31 bis 34 Grad. Am Samstag bleibt es überwiegend sonnig, später sind einzelne Schauer oder Gewitter möglich. Im Allgäu zeigen sich die Wetterwechsel etwas deutlicher.
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1: Es liegen keine Staus oder Verkehrsbehinderungen vor. Auch Blitzer sind uns aktuell nicht gemeldet.
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